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0: Lessons in Love, Level 42, hier um kurz vor sechs bei der Antenne. Guten Morgen, Montag haben wir es jetzt auch schon. Ich hoffe, ihr habt das Wochenende gut überstanden. Wir starten zwar noch mit etwas kühleren Temperaturen rein, trotzdem aber angenehm in Neustadt 11 Grad, in Landau auch 11 und bei euch in Speyer, da messen wir sogar 12 Grad.
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2: Guten Morgen, ich bin Lea Matschulat. Die USA und der Iran haben nach wochenlangen Verhandlungen eine vorläufige Übereinkunft für ein Ende des Iran-Krieges gefunden. Das bestätigten neben dem Vermittler Pakistan auch die Regierungen der USA und des Irans.
3: Wichtige Punkte waren in letzter Minute gelöst worden, darunter die sofortige Aufhebung der US-Seeblockade und ein Ende aller Kriegshandlungen auch im Libanon. Unterzeichnet werden soll das Abkommen Ende der Woche in der Schweiz und dann erst wird die Straße von Hormuz geöffnet, dann erst ist der Deal offiziell besiegelt. In weiteren Gesprächen sollen weitere technische Details geklärt werden. Umsetzung und Kontrolle der Einhaltung werden dann kompliziert, denn die USA und der Iran verhandeln nach wie vor nicht direkt. Aus den USA, Tina Eck.
2: An deutschen Krankenhäusern gehen heute die Proteste gegen Kürzungen im Gesundheitswesen weiter. Die Gewerkschaft Verdi hat bundesweit Servicebeschäftigte an mehr als 120 Krankenhäusern und Pflegeeinrichtungen zu Aktionen aufgerufen. Es kann dabei nach Angaben eines Verdi-Sprechers auch zu kleineren Einschränkungen in den Häusern kommen. Gefordert werden gute Bedingungen und Bezahlung für Bereiche wie Reinigung, Küche, Wäscherei und Logistik. Anlass für den Protest sind die geplanten Spar- und Reformprogramme von Gesundheitsministerin Warken. Im Verfahren gegen Marius Borg-Höyby soll heute das Urteil verkündet werden. Dem Sohn der norwegischen Kronprinzessin Mette-Marit werden unter anderem 4 Vergewaltigungen vorgeworfen.
4: Es ist der wohl meist beachtete Kriminalfall der letzten Jahre in Norwegen. Dass Marius Borg-Höyby hinter Gitter kommt, halten Experten für wahrscheinlich. Fragt sich nur, wie lange? In 40 Punkten ist Mette-Marit Sohn angeklagt. Die schwersten Vorwürfe sind die Vergewaltigungen nach norwegischem Recht. Ihm werden aber auch Körperverletzung, häusliche Gewalt, Drohungen, Drogen- und Verkehrsdelikte zur Last gelegt. Die Staatsanwaltschaft fordert dafür mehr als 7 Jahre Haft. Aus Skandinavien, Julia Weschenbach.
2: Klarer Sieg für die DFB-Elf bei der Fußball-Weltmeisterschaft. Die deutsche Nationalmannschaft setzte sich mit 7:1 gegen WM-Neuling Curaçao durch. Am Samstag geht es nun im kommenden Gruppenspiel gegen die Elfenbeinküste. Die Afrikaner besiegten Ecuador mit 1:0. In einer weiteren Partie trennten sich die Niederlande und Japan 2:2.
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5: Ich bin Dorothee Spira. Das evangelische Trifels-Gymnasium in Annweiler könnte ab dem Schuljahr 2027/28 in staatliche Trägerschaft übergehen. Die Landessynode der Evangelischen Kirche der Pfalz hat Verhandlungen mit dem Land und den Kommunen auf den Weg gebracht. Der Schulbetrieb läuft zunächst unverändert weiter. In Speyer führt die Bundeswehr nächste Woche Übungen durch. Dabei können zeitweise Soldatinnen und Soldaten sowie Bundeswehrfahrzeuge im Stadtgebiet unterwegs sein. Größere Einschränkungen sind nach Angaben der Stadt nicht geplant. Kurzfristige Verkehrsbehinderungen sind jedoch möglich.
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0: Langsam kommt ein bisschen der Sommer wieder zurück. Aktuell ungefähr 11 Grad. Die steigen heute noch zum Nachmittag hin auf 24 Grad hoch. Meist auch mehr Sonne als Wolken. Immer mal wieder schauen sie aber vorbei. Und das Gute ist, es bleibt den ganzen Tag über trocken.
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0: Am Morgen noch keine Meldungen für euch. Die Straßen sind frei. Ich wünsche euch noch eine gute und sichere Fahrt.
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0: Und auch mit mir Ella Dümig. Was war das gestern für ein Fußballabend für uns Deutsche? Ich glaube, wir alle hier im Antennenland waren gespannt vor unseren Fernsehern gesessen. Wenn nicht, gar kein Problem. Ich update euch mal ganz kurz. Gleich mehr dazu nach 2 Songs.

0: Laura Branigan, Self-Control um 6.11 Uhr hier bei der Antenne. Und was war das bitte gestern für ein WM-Spiel? Also man kann es eigentlich nur mit diesen Worten beschreiben.
1: Das wird ein knackiges 7:1 für uns.
0: Als hätte der Mann es schon gewusst. Diese Hymne ist gestern ganz schön oft gelaufen. Und ich glaube hier, wir alle in Landau und Neustadt haben es abgefeiert, denn die Deutschland-DFB-Jungs haben ordentlich gezeigt, was sie können. Und ich würde mal sagen, das ist ein Start in die WM 2026. Dabei begann die Partie mit einem kleinen Schock nach der frühen Führung durch Felix Netscher. Er glich Curaçao ganz schön schnell aus zum 1:1 und erzielte damit den historischen ersten WM-Tor, das historische erste WM-Tor für sie. Doch dann zeigt Deutschland seine Klasse. Nico Schlotterbeck brachte die DFB-Elf mit einem Kopfball wieder in Führung und öffnete damit die Tür zum Kantersieg. Noch vor der Pause erhöhte Kai Havertz per Elfmeter zum 3:1. Nach dem Seitenwechsel ging es Schlag auf Schlag. Jamal Musiala, Nathaniel Brown, Dennis Undav und erneut Havertz sorgten für den Endstand von knackigen 7:1. Also ich würde mal sagen, ein perfekter Start für die WM-Mannschaft von Julian Nagelsmann. Der erste Schritt Richtung Achtelfinale ist gemacht. Die nächsten Prüfsteine heißen Elfenbeinküste und Ecuador. Sie haben auch gespielt und überraschenderweise war das gar nicht so hoch oder richtig aggressiv von Ecuador, sondern bis wirklich die letzten Viertelstunde war es 0:0 und dann mit dem Joker von der Elfenbeinküste gab es dann noch ein Tor, also 0:1 für die Elfenbeinküste. Ich bin gespannt, wie es dann so nächste Woche Samstag, diese kommende Woche Samstag bei uns aussehen wird. Bis dahin gibt's hier nochmal ein bisschen Musik. Glockenbach, Declan, Jay Donovan mit Better Days.

0: 6.19 Uhr haben wir es. Und gleich gibt's Dermot Kennedy mit Kiss Me. Ja, Montag bei der Antenne.
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1: Mit Dorothee Spierer einen schönen Montag. Das evangelische Trifels-Gymnasium in Annweiler könnte künftig in staatliche Trägerschaft übergehen. Die Landessynode der evangelischen Kirche hat den Landeskirchenrat beauftragt, entsprechende Verhandlungen aufzunehmen. Hintergrund sind die hohen Kosten für den Schulbetrieb. Trotz zusätzlicher Zuschüsse müsste die Kirche die Schule weiterhin mit mindestens 1 Million Euro pro Jahr unterstützen. Für Schülerinnen und Schüler ändert sich zunächst nichts, der Schulbetrieb läuft weiter. Ziel ist ein möglicher Übergang in staatliche Trägerschaft zum Schuljahr 2027/28. Sollte keine Lösung gefunden werden, droht die Schließung der Schule. In Speyer führt die Bundeswehr von heute bis Freitag Übungen in und um die Stadt durch. Laut Stadt können zeitweise Bundeswehrfahrzeuge sowie Soldatinnen und Soldaten im Stadtgebiet unterwegs sein. Nach Angaben der Stadt dienen die Übungen der Ausbildung und sind mit den zuständigen Behörden abgestimmt. Für die Bevölkerung besteht kein Anlass zur Sorge. Größere Einschränkungen sind derzeit nicht geplant. Kurzfristige Verkehrsbehinderungen können jedoch nicht ausgeschlossen werden. In Landau hat der Bau eines neuen Wohngebäudes für Menschen mit Behinderung begonnen. Geplant sind 36 neue barrierefreie Wohnplätze auf dem Bethesda Campus Landau. Außerdem entstehen neue Gemeinschaftsräume. Mit dem Neubau sollen die Wohnangebote modernisiert werden. Die Bauarbeiten sollen bis Ende 2027 abgeschlossen sein. Die Kosten liegen bei rund 10,3 Millionen Euro. Wegen archäologischer Funde verzögert sich ein geplantes Neubaugebiet in Gainsheim bei Neustadt. Bei Probegrabungen wurden frühmittelalterliche Gräber aus dem 7. und 8. Jahrhundert entdeckt. Laut Rheinpfalz verschiebt sich dadurch der bauliche Zeitplan deutlich. Statt nächstes Jahr ist ein Baubeginn frühestens 2029 realistisch. Und das Beste kommt zum Schluss. Am 1. Juli gibt es in Annweiler ein kostenloses Rollator-Training für Seniorinnen und Senioren. Unter fachkundiger Anleitung wird der richtige Umgang mit dem Rollator geübt. Die Plätze sind begrenzt, deshalb ist eine Anmeldung bei der Verbandsgemeinde Annweiler erforderlich. Gerne mehr davon.
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2: Wir kriegen heute wieder es mit schönen sommerlichen oder anfangs sommerlichen Temperaturen zu tun. Aktuell 12 Grad, die gehen noch hoch auf 23 bis 24 Grad. Jetzt am Morgen, wo die Sonne auch schon langsam aufgeht, wird sie auch bleiben bei uns immer wieder im Wolkenmix. Zwar trotzdem aber freundlich und auch kein Regen in Sicht.
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2: Weiterhin sieht es gut aus auf den Straßen. Nichts ist los. Habt ihr was gesehen? Staus, Blitzer oder Gefahrenmeldungen? Klingelt gerne durch, schickt eine WhatsApp an die 06341 94 8 94 8 und noch eine gute Fahrt.
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2: Und auch gleich im Antenne-Supermix Roy Byrne mit At Least I Tried. Dann auch noch eine vielleicht für viele ein alter Fußball-Hit. Oliver Pocher mit Schwarz und Weiß. Jetzt aber erstmal um 6:33 Uhr Atomic Kitten mit Eternal Flame.

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1: 15. Juni 2006. Oliver Pocher ist seit über einem Monat erfolgreich in den Charts mit Schwarz und Weiß.
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1: Autokorsos, Public Viewings und überall ist gute Laune. Die Fußball-Weltmeisterschaft 2006 findet in Deutschland statt. Und Oliver Pocher ist einer derjenigen, der einen Song zu dieser riesigen Party beisteuert. Schwarz und Weiß ist ein Song, der nicht nur Spaß macht, sondern der einfach zu dieser Fußball-WM passt wie die Faust aufs Auge. Ganz, ganz viele spielen diesen Song immer, wenn Deutschland ein Tor schießt. Und bis heute ist diese Nummer bei vielen irgendwie mit einem Tor für Deutschland verknüpft. Und das fühlt sich gut an. Und deswegen erreicht die Nummer in Deutschland Platz 3 der Singlecharts und wird während der WM auch rauf und runter gespielt. Schwarz und Weiß ist richtig erfolgreich und verkauft sich mehr als 150.000 Mal. Und der Song weckt heute noch große Gefühle vom Gruppengefühl und gute Erinnerungen an das deutsche Sommermärchen 2006.
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0: 6.45 Uhr. Gleich gibt's Madonna mit Holiday. Hier im Antenne Supermix.
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0: Set Fire to the Rain, Adele hier um kurz vor sieben bei der Antenne. Und ja, es ist noch kühl morgens jetzt für Mitte Juni. 13 Grad bei euch, nämlich in Hainfeld. In Herxheim messen wir genauso viel. Und bei euch in Annweiler, da sind es sogar 12 Grad. Gleich mehr zum Wetter und natürlich die Aussichten auf den Tag gebe ich nach den Nachrichten.
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2: Ich bin Lea Matschulat. Ein Ende des Iran-Krieges scheint absehbar. Die USA und der Iran haben sich auf ein vorläufiges Abkommen verständigt. Das bestätigten neben dem Vermittler Pakistan auch die Regierungen der USA und des Irans. Bundeskanzler Merz hat die Einigung begrüßt. Auch die Börsen- und Ölpreise reagierten.
3: Die Kurse an den Börsen in Asien haben heute Morgen deutlich zugelegt. Parallel ist der Preis für die weltweite Ölreferenzorte um knapp 4% gefallen. Hintergrund ist, dass das Rahmenabkommen zwischen den USA und dem Iran unter anderem eine vollständige Öffnung der Straße von Hormus vorsieht. Allerdings erst ab Freitag. Unterzeichnet ist der Deal nämlich noch nicht. Bundeskanzler Friedrich Merz ist trotzdem optimistisch, dass die Weltwirtschaft sich jetzt erholen könnte. Experten bremsen diesen Optimismus aber. Die Einigung sei nur ein erster wichtiger Zwischenschritt. Fiona Reinhardt, Nachrichtenredaktion.
2: Die EU beginnt heute am Rande eines Außenministertreffens in Luxemburg die Beitrittsverhandlungen mit der Ukraine und Moldau. Der Schritt gilt nach einer zweijährigen Hängepartie wegen einer Blockade Ungarns als wichtiges Zeichen an die beiden Länder, dass sich ihre Reformanstrengungen lohnen. Die Verhandlungen werden voraussichtlich einige Jahre dauern. Sowohl in der Ukraine als auch in Moldau sind außerdem noch zahlreiche weitere Reformen erforderlich. An deutschen Krankenhäusern gehen heute die Proteste gegen Kürzungen im Gesundheitswesen weiter. Die Gewerkschaft Verdi hat bundesweit Servicebeschäftigte an mehr als 120 Krankenhäusern und Pflegeeinrichtungen zu Aktionen aufgerufen. Es kann dabei, Verdi zufolge, auch zu kleineren Einschränkungen kommen. Schützenfest zum WM-Auftakt für die deutsche Fußballnationalmannschaft. Die DFB-Auswahl hat in Houston ihr erstes Gruppenspiel gegen WM-Neuling Curaçao mit 7:1 gewonnen.
4: 7:1, die deutschen Fans erinnern sich gerne an dieses Ergebnis und an das WM-Halbfinale 2014 gegen Brasilien. Danach wurde Deutschland Weltmeister. Der hohe Sieg gegen den WM-Neuling Curaçao ist natürlich kein wirklicher Maßstab, denn am Ende war der krasse Außenseiter völlig überfordert. Aber für das Selbstvertrauen kann das Ergebnis schon wichtig sein. Thomas Bremser, Houston.
2: Die weiteren Ergebnisse aus der Nacht: die Elfenbeinküste trennte sich 1:0. Von Ecuador. Die Niederlande und Japan gingen unentschieden 2:2 auseinander und Schweden hat sich mit 5:1 gegen Tunesien durchgesetzt.
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5: Ich bin Dorothee Spira. In Speyer führt die Bundeswehr nächste Woche Übungen durch. Dabei können zeitweise Soldatinnen und Soldaten sowie Bundeswehrfahrzeuge im Stadtgebiet unterwegs sein. Größere Einschränkungen sind nach Angaben der Stadt nicht geplant. Kurzfristige Verkehrsbehinderungen sind jedoch möglich. Das evangelische Trifels-Gymnasium in Annweiler könnte ab dem Schuljahr 2027/28 in staatliche Trägerschaft übergehen. Die Landessynode der Evangelischen Kirche der Pfalz hat Verhandlungen mit dem Land und den Kommunen auf den Weg gebracht. Der Schulbetrieb läuft zunächst unverändert weiter.
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0: Sonne und Wolken, das ist heute das Motto bei uns. Aber wir können aufatmen. Mehr Sonne ist auf jeden Fall jetzt am Vormittag schon mal da. Und auch der Nachmittag bringt wieder ein bisschen mehr Sonne. Dann aber zum Abend hin wird es ein bisschen wolkiger. Die Temperaturen trotzdem richtig angenehm. Bei Höchstwerten von 24 Grad kann man sich doch weniger beschweren.
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0: Weiterhin keine Meldungen für euch. Allen zusammen noch eine gute und sichere Fahrt.
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0: Jetzt auch gleich. Geht's um was ordentlich los war hier in Antenneland letztes Wochenende? Warum auf einmal tausende gelbe Dinger in der Queich in Landau geschwommen sind? Dazu gleich mehr nach zwei Songs.

0: Tausende Quietscheenten, die in der Queichenlandau um die Wette schwimmen. Leute aus Neustadt, Speyer und sonst wo sind angereist. Kühle Getränke, Top-Stimmung und Mega-Musik. Ja, so ähnlich kann man den letzten Samstag hier in Landau beschreiben, denn es war das Entenrennen, organisiert vom Lions Club. Wir waren vor Ort mit Beigeordnete und Schirmherrin Lena Dürpold haben wir natürlich auch gesprochen und gefragt, wie wichtig ist denn das für so eine Stadt, dass so ein tolles Event wie das Entenrennen hier stattfinden kann?
1: Ja, das ist super wichtig für eine Stadt. Deswegen sind wir umso dankbarer dafür, von außen, von ehrenamtlich Engagierten der Lions Herxheim-Landau, diese Aktion mit in die Stadt zu bekommen. Und es ist einfach toll für die Stadtgesellschaft, für die Kinder. Es ist ein Event für jeden. Und egal, ob man sich jetzt eine Ente kauft und mitfiebert oder eben einfach nur vorbeigeht, die Stimmung aufsaugt und eine kühle Riesling-Schorle trinkt.
0: Okay, die Erlöse werden ja für den guten Zweck gespendet. Gibt es schon genauere Infos, wo genau das Geld hinkommt?
1: Ja, aus der Historie des Entenrennens heraus. Der Kinderschutzbund hat ja in den vergangenen Jahren, viele, viele Jahre lang, das Entenrennen in Eigenregie immer wieder gemacht. Hat dann irgendwann gesagt, hey, wir stoßen an unsere Kapazitätsgrenzen. Dann sind die Lions Herxheim-Landau letztes Jahr dankenswerterweise eingesprungen. Und deswegen geht auch ein großer Teil einfach an den Kinderschutzbund. Und die anderen Empfängerinnen sind noch nicht fest. Das entscheidet dann der Club übers Jahr hinweg und dann gibt es immer wieder kleinere Spendenübergaben. Aber es sind auf jeden Fall gute Zwecke aus der Region.
0: Super Aktion, wir freuen uns schon auf das nächste Entenrennen. Auch besonders, nächstes Jahr wird es 20 Jahre alt. Bin mal gespannt, was Ihnen dazu einfällt. 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

0: 7:18 Uhr haben wir es schon. Und gleich gibt's Maroon 5. Mit Moves Like Jagger, ihr hört schon hier im Antennen-Supermix.
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1: Mit Dorothee Spierer einen schönen Montag. In Speyer führt die Bundeswehr von heute bis Freitag Übungen in und um die Stadt durch. Laut Stadt können zeitweise Bundeswehrfahrzeuge sowie Soldatinnen und Soldaten im Stadtgebiet unterwegs sein. Nach Angaben der Stadt dienen die Übungen der Ausbildung und sind mit den zuständigen Behörden abgestimmt. Für die Bevölkerung besteht kein Anlass zur Sorge. Größere Einschränkungen sind derzeit nicht geplant. Kurzfristige Verkehrsbehinderungen können jedoch nicht ausgeschlossen werden. Das evangelische Trifels-Gymnasium in Annweiler könnte künftig in staatliche Trägerschaft übergehen. Die Landessynode der evangelischen Kirche hat den Landeskirchenrat beauftragt, entsprechende Verhandlungen aufzunehmen. Hintergrund sind die hohen Kosten für den Schulbetrieb. Trotz zusätzlicher Zuschüsse müsste die Kirche die Schule weiterhin mit mindestens 1 Million Euro pro Jahr unterstützen. Für Schülerinnen und Schüler ändert sich zunächst nichts, der Schulbetrieb läuft weiter. Ziel ist ein möglicher Übergang in staatliche Trägerschaft zum Schuljahr 2027/28. Sollte keine Lösung gefunden werden, droht die Schließung der Schule. Wegen archäologischer Funde verzögert sich ein geplantes Neubaugebiet in Gainsheim bei Neustadt. Bei Probegrabungen wurden frühmittelalterliche Gräber aus dem 7. und 8. Jahrhundert entdeckt. Laut Rheinpfalz verschiebt sich dadurch der bauliche Zeitplan deutlich. Statt nächstes Jahr ist ein Baubeginn frühestens 2029 realistisch. In Landau hat der Bau eines neuen Wohngebäudes für Menschen mit Behinderung begonnen. Geplant sind 36 neue barrierefreie Wohnplätze auf dem Bethesda Campus Landau. Außerdem entstehen neue Gemeinschaftsräume. Mit dem Neubau sollen die Wohnangebote modernisiert werden. Die Bauarbeiten sollen bis Ende 2027 abgeschlossen sein. Die Kosten liegen bei rund 10,3 Millionen Euro. Und das Beste kommt zum Schluss. Die christliche Band Habakuk kommt am 21. Juni in die Pauluskirche Hambach. Unter dem Motto Farbigkeit steckt an erwartet die Besucherinnen und Besucher ab 18 Uhr ein musikalischer Abend voller Lebensfreude. Die Antenne wünscht viel Spaß.
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2: Wir bekommen heute eine ganz schöne Menge Sonne ab, zum Glück auch. Die haben wir wirklich wieder nötig. Bisschen Vitamin D tanken heißt es mittags. Da kommen nur ein paar Wölkchen auf, die wollen uns ein bisschen beschützen. Aber dann Richtung Nachmittag wird es auch nochmal wärmer. Die aktuellen Temperaturen liegen bei 14 Grad, gehen hoch nochmal 10 Grad drauf. 24 Grad Maxi-Werte erwarten uns.
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2: Eine Meldung auf der A65 Landau Richtung Ludwigshafen zwischen Neustadt Süd und Neustadt Nord. 2 Kilometer Stau. Ihr braucht ungefähr 10 Minuten länger. Noch eine gute Fahrt. Wenn ihr noch was gesehen habt, Stausblitzer oder Gefahrenmeldungen, klingelt gerne durch. Schickt eine WhatsApp an die 06341 498 498. Gute Fahrt.
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2: Und ja, es wird ein Schock sein für viele Schülerinnen und Schüler hier bei uns im Antenneland. Denn eigentlich konnte man sich darauf verlassen. Jetzt wird es aber gestrichen. Was genau und warum? Dazu gleich mehr.

0: Schülerinnen und Schüler nutzen es jeden Tag hier in Landau, Neustadt, Speyer und der Region, das Deutschland-Ticket. Doch im nächsten Monat gibt es für viele eine unangenehme Überraschung. Im Juli ist das Ticket plötzlich nicht mehr gültig. Warum das so ist, das weiß meine liebe Kollegin Helena. Hallöchen, du hast dich mal damit beschäftigt.
1: Genau, der Grund hängt mit den Sommerferien zusammen. Mhm. Die starten nämlich Ende Juni und der Juli ist dann ein kompletter Ferienmonat. Mhm. In dieser Zeit gibt es aber keinen gesetzlichen Anspruch auf die Schülerbeförderung. Deshalb wird das Deutschland-Ticket für viele Schülerinnen und Schüler im Juli nicht mehr übernommen und ist dann damit in diesem Monat nicht mehr gültig.
0: Krass, ist frech, finde ich. Ja. Aber für welche Landkreise gilt das denn?
1: Betroffen sind insgesamt 24 Landkreise und Städte in Rheinland-Pfalz, darunter zum Beispiel Bad Kreuznach, Kaiserslautern, aber eben auch Landau, Bad Dürkheim und Neustadt. Eine Ausnahme ist der Kreis Germersheim. Dort bleibt das Deutschland-Ticket auch im Juli gültig.
0: Und wie begründen die Kommunen diese Entscheidung?
1: Ja, vor allem mit Geld natürlich. Aha, viele Städte und Kreise stehen finanziell unter Druck und müssen sparen. Durch die Aussetzung dieses Deutschland-Tickets im Juli können Kommunen teilweise mehrere hunderttausend Euro sparen, heißt es zumindest.
0: Okay, verständlich. Für die Haushaltskasse natürlich. Ja. Die Frage ist dann aber, ob man dafür ausgerechnet bei Schülerinnen und Schülern sparen sollte.
1: Das denke ich auch.

0: 7.48 Uhr. Lost Frequencies, Back to You. Hier bei der Antenne am Montagmorgen.
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0: Und somit haben wir es auch schon. 7:59 heißt kurz vor 8 bei der Antenne und langsam aber sicher sind wir alle schon irgendwie auf dem Weg zur Arbeit, sind schon da und auch die Temperaturen gehen langsam nach oben. 15 Grad aktuell bei euch in Großfischlingen, in Kandel messen wir auch 15 und in Gleisweiler, da sind es 14 Grad.
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2: Ich bin Lia Matschulat. Um den Iran-Krieg zu beenden, haben sich die USA und der Iran auf eine vorläufige Übereinkunft verständigt.
3: Der Deal ist erst perfekt, wenn er unterschrieben ist. Und das soll Ende der Woche in der Schweiz passieren, angeblich persönlich und offiziell. Geburtstagsgeschenk für Trump. Die Straße von Hormuz wird frei befahrbar. Beide Länder heben ihre Seeblockaden auf. Ob der Iran Gebühren erheben wird, ist unklar. Weitere Verhandlungen über alle technischen Details sind nun geplant. Das iranische Atomprogramm, die Uranvorräte und der Stopp einer Unterstützung von Terrormilizen wie Hisbollah oder Hamas. Aus den USA, Tina Eck.
2: Während einer neuen Welle russischer Luftangriffe auf die Ukraine ist auch die Hauptkirche des Höhlenklosters in Kiew in Brand geraten. Das Höhlenkloster zählt zum Weltkulturerbe. Landesweit wurden ukrainischen Behörden zufolge mindestens 9 Menschen getötet und Dutzende verletzt. Ob die Klosteranlage durch russischen Beschuss oder durch herabfallende Trümmerteile in Brand geraten ist, ist noch unklar. Im Verfahren gegen Marius Borg-Höiby soll heute das Urteil verkündet werden. Dem Sohn der norwegischen Kronprinzessin Mette Marit werden unter anderem 4 Vergewaltigungen vorgeworfen.
4: Es ist der wohl meist beachtete Kriminalfall der letzten Jahre in Norwegen. Dass Marius Borg-Höiby hinter Gitter kommt, halten Experten für wahrscheinlich. Fragt sich nur, wie lange? In 40 Punkten ist Mette Marits Sohn angeklagt. Die schwersten Vorwürfe sind die Vergewaltigungen nach norwegischem Recht. Ihm werden aber auch Körperverletzung, häusliche Gewalt, Drohungen, Drogen- und Verkehrsdelikte zur Last gelegt. Die Staatsanwaltschaft fordert dafür mehr als 7 Jahre Haft. Aus Skandinavien, Julia Weschenbach.
2: Deutschland ist mit einem klaren Sieg in die Fußball-Weltmeisterschaft gestartet. 7:1 gegen Curaçao lautete das Ergebnis nach dem Abpfiff in Houston in Texas. Die Elfenbeinküste trennte sich 1:0 von Ecuador. Beide Teams spielen mit Deutschland in Gruppe E. Die Niederlande und Japan gingen unentschieden 2:2 auseinander und Schweden hat sich mit 5:1 gegen Tunesien durchgesetzt. Die DFB-Elf trifft als nächstes am Samstag auf die Elfenbeinküste.
1: Und jetzt noch mehr Informationen aus unserer Region.
5: Ich bin Dorothee Spira. Das evangelische Trifels-Gymnasium in Annweiler könnte ab dem Schuljahr 2027/28 in staatliche Trägerschaft übergehen. Die Landessynode der Evangelischen Kirche der Pfalz hat Verhandlungen mit dem Land und den Kommunen auf den Weg gebracht. Der Schulbetrieb läuft zunächst unverändert weiter. In Speyer führt die Bundeswehr nächste Woche Übungen durch. Dabei können zeitweise Soldatinnen und Soldaten sowie Bundeswehrfahrzeuge im Stadtgebiet unterwegs sein. Größere Einschränkungen sind nach Angaben der Stadt nicht geplant. Kurzfristige Verkehrsbehinderungen sind jedoch möglich.
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0: Ja, es wird heute schön sonnig wieder. Die Temperaturen auch ein bisschen besser als gestern. 24 Grad Maxi-Werte erwarten uns. Mit immer wieder Wolken im Mix. Trotzdem bleibt es den ganzen Tag über trocken.
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0: Keine Meldungen für euch, auf den Straßen ist nichts los, allen zusammen aber noch eine gute und sichere Fahrt.
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0: 8:04 haben wir es auch schon und gleich ist es wieder soweit. Der Globus Sparmontag steht an. 100 Euro könnten euch schon gehören, wenn ihr gleich zuhört. 3 Artikel gibt es von mir aus dem Prospekt. Mehr dazu. Aber nach Katy Perry, Band-Aids und Queen, I Want to Break Free.

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1: Mit Dorothee Spierer einen schönen Montag. Das evangelische Trifels-Gymnasium in Annweiler könnte künftig in staatliche Trägerschaft übergehen. Die Landessynode der evangelischen Kirche hat den Landeskirchenrat beauftragt, entsprechende Verhandlungen aufzunehmen. Hintergrund sind die hohen Kosten für den Schulbetrieb. Trotz zusätzlicher Zuschüsse müsste die Kirche die Schule weiterhin mit mindestens 1 Million Euro pro Jahr unterstützen. Für Schülerinnen und Schüler ändert sich zunächst nichts, der Schulbetrieb läuft weiter. Ziel ist ein möglicher Übergang in staatliche Trägerschaft zum Schuljahr 2027/28. Sollte keine Lösung gefunden werden, droht die Schließung der Schule. In Speyer führt die Bundeswehr von heute bis Freitag Übungen in und um die Stadt durch. Laut Stadt können zeitweise Bundeswehrfahrzeuge sowie Soldatinnen und Soldaten im Stadtgebiet unterwegs sein. Nach Angaben der Stadt dienen die Übungen der Ausbildung und sind mit den zuständigen Behörden abgestimmt. Für die Bevölkerung besteht kein Anlass zur Sorge. Größere Einschränkungen sind derzeit nicht geplant. Kurzfristige Verkehrsbehinderungen können jedoch nicht ausgeschlossen werden. In Landau hat der Bau eines neuen Wohngebäudes für Menschen mit Behinderung begonnen. Geplant sind 36 neue barrierefreie Wohnplätze auf dem Bethesda Campus Landau. Außerdem entstehen neue Gemeinschaftsräume. Mit dem Neubau sollen die Wohnangebote modernisiert werden. Die Bauarbeiten sollen bis Ende 2027 abgeschlossen sein. Die Kosten liegen bei rund 10,3 Millionen Euro. Wegen archäologischer Funde verzögert sich ein geplantes Neubaugebiet in Gainsheim bei Neustadt. Bei Probegrabungen wurden frühmittelalterliche Gräber aus dem 7. und 8. Jahrhundert entdeckt. Laut Rheinpfalz verschiebt sich dadurch der bauliche Zeitplan deutlich. Statt nächstes Jahr ist ein Baubeginn frühestens 2029 realistisch. Und das Beste kommt zum Schluss. Am 1. Juli gibt es in Annweiler ein kostenloses Rollator-Training für Seniorinnen und Senioren. Unter fachkundiger Anleitung wird der richtige Umgang mit dem Rollator geübt. Die Plätze sind begrenzt, deshalb ist eine Anmeldung bei der Verbandsgemeinde Annweiler erforderlich. Gerne mehr davon.
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2: Heute kriegen wir Sonne-Wolken-Mix. Ist mir leid, ein Sonne-Wolken-Mix. Mehr Sonne jetzt am Vormittag. Richtung Nachmittag wird es deutlich wolkiger. Trotzdem noch angenehme Temperaturen. Höchstens 23 bis 24 Grad. Dann in den letzten Abendstunden lockert es sich noch ein bisschen auf.
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2: Ich habe aktuell keine Meldungen für euch. Wenn ihr was gesehen habt, Stausblitzer oder Gefahrenmeldungen, klingelt gerne durch, schickt eine WhatsApp 06341 94 8 94 8 und noch eine gute Fahrt.
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2: Und auch mit mir Ella Dümek. Ja, es ist ein Projekt, das bei uns im Antenneland schon sehr für Stirnrunzeln gesorgt hat. Die Landesgartenschau in Neustadt sollte ja nächstes Jahr schon fertig sein. Dauert noch ein Jahr. Aber warum es sich lohnt, vielleicht noch ein Jährchen zu warten, da haben wir mal nachgefragt. Gleich mehr dazu nach zwei Songs.

0: Ein Müllberg als Ausflugsziel für viele Menschen in Landau und der südlichen Weinstraße, klingt das erstmal ungewöhnlich. In Neustadt soll das bald aber Realität werden. Auf dem Gelände der Landesgartenschau 2028 entsteht derzeit nämlich eine Panoramabar mit Weitblick. Anne Pieper, Geschäftsführung der Landesgartenschau 2028, erzählen Sie uns doch mal über das Projekt.
1: Die Panoramabar ist das wohl klimafreundlichste Betongebäude Deutschlands, Stand heute. Das ist vor allem der ganz besondere Ort. Wir sind auf einer rekultivierten Deponie, einer ehemaligen Hausmülldeponie in 30 Meter Höhe. Und wir haben hier am höchsten Punkt der Landesgartenschau in Neustadt an der Weinstraße dann 2028 ein sogenanntes, eine Aussichtsplattform, von der man sowohl einmal Richtung Rheinebene schauen kann, als auch eben auf den Pfälzerwald.
0: Okay, ich habe auch gehört, dass diese neuartige Betonmischung rund 35% CO2 einspart. Das ist ja schon wirklich fortschrittlich. Auf was können sich die Besucher denn nach der Fertigstellung der Panoramabar besonders freuen?
1: Ja, vor allem die Aussicht. Wir haben sowohl eine Aussichtsplattform, die auch nochmal über den 30 Metern auf 33 Meter Höhe dann einen super tollen 360 Grad Panoramablick ermöglicht und einfach bei Sonnenuntergang tatsächlich die Naturtribüne, also die Anrampung Richtung Pfälzerwald, dann super schön in Szene setzt, wo man dann den Fahrdauner genießen kann.
0: Also wenn alles nach Plan läuft, genießen Besucher 2028 bald eine Hammeraussicht über die Pfalz.

0: George Michael, Careless Whisper, um 8.49 Uhr bei der Antenne. Hey, I just met you. Und gleich geht's auch weiter mit Carly Rae Jepsen, Call Me Maybe. Hier bei uns.
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0: Und somit haben wir es auch schon kurz vor neun. Ihr hört die Antenne mit mir, Ella Dümek. Und ja, jetzt langsam sind wir alle auf der Arbeit eingetrudelt. Und ja, die Temperaturen, die bleiben noch gleich in Lambrecht mit 15 Grad, in Speyer mit 16 und bei euch in Annweiler, da messen wir aktuell 13 Grad.
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2: Ich bin Lea Matschulat. Die USA und der Iran haben eine vorläufige Übereinkunft für einen Ausweg aus dem Iran-Krieg gefunden.
3: Wichtige Punkte waren in letzter Minute gelöst worden, darunter die sofortige Aufhebung der US-Seeblockade und ein Ende aller Kriegshandlungen auch im Libanon. Unterzeichnet werden soll das Abkommen Ende der Woche in der Schweiz und dann erst wird die Straße von Hormuz geöffnet, dann erst ist der Deal offiziell besiegelt. In weiteren Gesprächen sollen weitere technische Details geklärt werden. Umsetzung und Kontrolle der Einhaltung werden dann kompliziert, denn die USA und der Iran verhandeln nach wie vor nicht direkt. Aus den USA, Tina Eck.
2: An deutschen Krankenhäusern gehen heute die Proteste gegen Kürzungen im Gesundheitswesen weiter. Die Gewerkschaft Verdi hat bundesweit Servicebeschäftigte an mehr als 120 Krankenhäusern und Pflegeeinrichtungen zu Aktionen aufgerufen. Es kann zu kleineren Einschränkungen kommen. Gefordert werden gute Bedingungen und Bezahlung für Bereiche wie Reinigung, Küche und Logistik. Anlass für den Protest sind die geplanten Reformprogramme von Gesundheitsministerin Warken. In Norwegen soll heute das Urteil gegen Marius Borg Høiby fallen. Der Sohn der norwegischen Kronprinzessin ist in 40 Punkten angeklagt, unter anderem wegen mehrerer Vergewaltigungen und Drogen- und Verkehrsdelikten. Die Staatsanwaltschaft hat 7 Jahre und 7 Monate Haft gefordert. Høiby wird die Urteilsverkündung aus dem Gefängnis verfolgen. Er muss aus gesundheitlichen Gründen nicht vor Gericht erscheinen. Schützenfest zum WM-Auftakt für die deutsche Fußballnationalmannschaft. Die DFB-Auswahl hat in Houston ihr erstes Gruppenspiel gegen WM-Neuling Curaçao mit 7:1 gewonnen.
4: 7:1, die deutschen Fans erinnern sich gerne an dieses Ergebnis und an das WM-Halbfinale 2014 gegen Brasilien. Danach wurde Deutschland Weltmeister. Der hohe Sieg gegen den WM-Neuling Curaçao ist natürlich kein wirklicher Maßstab, denn am Ende war der krasse Außenseiter völlig überfordert. Aber für das Selbstvertrauen kann das Ergebnis schon wichtig sein. Thomas Bremser, Houston.
2: Die Ergebnisse der anderen Spiele aus der Nacht. Die Elfenbeinküste gewinnt 1:0 gegen Ecuador. Die Niederlande und Japan trennen sich unentschieden 2:2. Und Schweden hat sich mit 5:1 gegen Tunesien durchgesetzt. Die DFB-Elf trifft im nächsten Spiel am Samstag auf die Elfenbeinküste.
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5: Ich bin Dorothee Spira. In Speyer führt die Bundeswehr nächste Woche Übungen durch. Dabei können zeitweise Soldatinnen und Soldaten sowie Bundeswehrfahrzeuge im Stadtgebiet unterwegs sein. Größere Einschränkungen sind nach Angaben der Stadt nicht geplant. Kurzfristige Verkehrsbehinderungen sind jedoch möglich. Das evangelische Trifels-Gymnasium in Annweiler könnte ab dem Schuljahr 2027-28 in staatliche Trägerschaft übergehen. Die Landessynode der Evangelischen Kirche der Pfalz hat Verhandlungen mit dem Land und den Kommunen auf den Weg gebracht. Der Schulbetrieb läuft zunächst unverändert weiter.
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0: Sonne-Wolken-Mix bekommen wir es. Jetzt am Morgen noch ganz viel Sonne. Danach wird es eher wolkiger Richtung Nachmittag. Da werden die Temperaturen aber angenehm hoch auf 23 bis 24 Grad. Ja, und das bleibt im Wechsel die ganze Zeit so bei uns. Und trocken bleiben wir.
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0: Keine Meldungen für euch, außer ein Abstandsblitzer. Und zwar auf der A65, Landau Richtung Karlsruhe. Kurz vor der Brücke vor Landau Zentrum. Ja, wird der Abstand gemessen. Gut aufpassen.
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0: Ja, gleich finden wir raus, wer die 100 Euro vom Globus Neustadt denn gewonnen hat diesen Montag. Seid gespannt. Zwei Songs aber erstmal.

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1: Mit Dorothee Spierer einen schönen Montag. In Speyer führt die Bundeswehr von heute bis Freitag Übungen in und um die Stadt durch. Laut Stadt können zeitweise Bundeswehrfahrzeuge sowie Soldatinnen und Soldaten im Stadtgebiet unterwegs sein. Nach Angaben der Stadt dienen die Übungen der Ausbildung und sind mit den zuständigen Behörden abgestimmt. Für die Bevölkerung besteht kein Anlass zur Sorge. Größere Einschränkungen sind derzeit nicht geplant. Kurzfristige Verkehrsbehinderungen können jedoch nicht ausgeschlossen werden. Das evangelische Trifels-Gymnasium in Annweiler könnte künftig in staatliche Trägerschaft übergehen. Die Landessynode der evangelischen Kirche hat den Landeskirchenrat beauftragt, entsprechende Verhandlungen aufzunehmen. Hintergrund sind die hohen Kosten für den Schulbetrieb. Trotz zusätzlicher Zuschüsse müsste die Kirche die Schule weiterhin mit mindestens 1 Million Euro pro Jahr unterstützen. Für Schülerinnen und Schüler ändert sich zunächst nichts, der Schulbetrieb läuft weiter. Ziel ist ein möglicher Übergang in staatliche Trägerschaft zum Schuljahr 2027/28. Sollte keine Lösung gefunden werden, droht die Schließung der Schule. Wegen archäologischer Funde verzögert sich ein geplantes Neubaugebiet in Gainsheim bei Neustadt. Bei Probegrabungen wurden frühmittelalterliche Gräber aus dem 7. und 8. Jahrhundert entdeckt. Laut Rheinpfalz verschiebt sich dadurch der bauliche Zeitplan deutlich. Statt nächstes Jahr ist ein Baubeginn frühestens 2029 realistisch. In Landau hat der Bau eines neuen Wohngebäudes für Menschen mit Behinderung begonnen. Geplant sind 36 neue barrierefreie Wohnplätze auf dem Bethesda Campus Landau. Außerdem entstehen neue Gemeinschaftsräume. Mit dem Neubau sollen die Wohnangebote modernisiert werden. Die Bauarbeiten sollen bis Ende 2027 abgeschlossen sein. Die Kosten liegen bei rund 10,3 Millionen Euro. Und das Beste kommt zum Schluss. Die christliche Band Habakuk kommt am 21. Juni in die Pauluskirche Hambach. Unter dem Motto Farbigkeit steckt an, erwartet die Besucherinnen und Besucher ab 18 Uhr ein musikalischer Abend voller Lebensfreude. Die Antenne wünscht viel Spaß.
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2: Jetzt immer wieder Sonne und auch immer wieder Wolken bei uns im Antenneland. Die ziehen im Nachmittag aber auch deutlich vor die Sonne. Dafür aber angenehme Temperaturen. Aktuell 16 Grad, gehen hoch auf 23 bis 24 Grad und wir bleiben trocken.
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2: Keinerlei Meldungen für euch. Habt ihr was noch gesehen? Stausblitzer oder Gefahrenmeldungen? Klingelt super gerne durch. Schickt eine WhatsApp an die 06341 948 948. Gute Fahrt.
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2: Und auch mit mir Ella Dümig, gleich mit meiner lieben Kollegin und Praktikantin Nicke, die den Antenne-Freizeit-Tipp für euch hat. Alles, was so jetzt am Anfang der Woche abgeht bei uns im Antennenland, weiß sie. Gleich gibt's mehr dazu. Zwei Songs.

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0: Kurz vor 10, Solo-Party Alvaro Soler hier bei der Antenne. Und ja, es wird langsam wärmer. 16 Grad bei euch in Maikammer, bei euch in Herxheim genauso viel. Und in Speyer, da messen wir aktuell 17 Grad. Ja gut, da ist natürlich Luft nach oben jetzt hier Mitte Juni. Aber wie es sonst noch so heute aussieht und vielleicht die Aussichten auf die kommenden Tage, gebe ich nach einem klitzeklitzekleinen News-Update.
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2: Ich bin Lia Matschulat. Marius Borg-Helby, der Sohn von Norwegens Kronprinzessin Mette-Marit, ist norwegischen Medienberichten zufolge für eine Reihe von Straftaten zu 4 Jahren Haft verurteilt worden.
3: Ausufernde Partys, Drogen, Gewalt und andere schockierende Vorwürfe. Der Fall Helby hatte Norwegen monatelang in Atem gehalten. Mit dem Urteil ist nun ein vorläufiger Schlusspunkt gesetzt. Doch der Schaden für die Königsfamilie bleibt. Aus Skandinavien, Julia Weschenbach.
2: Die USA und der Iran haben nach wochenlangen Verhandlungen eine vorläufige Übereinkunft für ein Ende des Iran-Krieges gefunden. Die für den weltweiten Öl- und Gashandel wichtige Straße von Hormuz soll US-Präsident Trump zufolge nach der Unterzeichnung des Abkommens am Freitag geöffnet werden. Trotzdem fielen die Ölpreise schon kurz nach Bekanntwerden der Einigung.
4: Die Kurse an den Börsen in Asien haben heute Morgen deutlich zugelegt. Parallel ist der Preis für die weltweite Ölreferenzorte um knapp 4% gefallen. Hintergrund ist, dass das Rahmenabkommen zwischen den USA und dem Iran unter anderem eine vollständige Öffnung der Straße von Hormuz vorsieht. Allerdings erst ab Freitag. Unterzeichnet ist der Deal nämlich noch nicht. Bundeskanzler Friedrich Merz ist trotzdem optimistisch, dass die Weltwirtschaft sich jetzt erholen könnte. Experten bremsen diesen Optimismus aber. Die Einigung sei nur ein erster wichtiger Zwischenschritt. Fiona Reinhardt, Nachrichtenredaktion.
2: Während einer neuen Welle von russischen Luftangriffen auf die Ukraine ist auch die Hauptkirche des Höhlenklosters in Kiew in Brand geraten. Das Höhlenkloster zählt zum Weltkulturerbe. Landesweit wurden ukrainischen Behörden zufolge mindestens 9 Menschen getötet und Dutzende verletzt. Ob die Klosteranlage durch russischen Beschuss oder durch herabfallende Trümmerteile in Brand geraten ist, ist noch unklar. Deutschland ist mit einem klaren Sieg in die Fußball-Weltmeisterschaft gestartet. 7:1 gegen Curaçao lautete das Ergebnis nach dem Abpfiff. Die Elfenbeinküste trennte sich 1:0 von Ecuador. Die Niederlande und Japan gingen unentschieden 2:2 auseinander und Schweden hat sich mit 5:1 gegen Tunesien durchgesetzt.
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5: Ich bin Dorothee Spira. Das evangelische Trifels-Gymnasium in Annweiler könnte ab dem Schuljahr 2027/28 in staatliche Trägerschaft übergehen. Die Landessynode der Evangelischen Kirche der Pfalz hat Verhandlungen mit dem Land und den Kommunen auf den Weg gebracht. Der Schulbetrieb läuft zunächst unverändert weiter. In Speyer führt die Bundeswehr nächste Woche Übungen durch. Dabei können zeitweise Soldatinnen und Soldaten sowie Bundeswehrfahrzeuge im Stadtgebiet unterwegs sein. Größere Einschränkungen sind nach Angaben der Stadt nicht geplant. Kurzfristige Verkehrsbehinderungen sind jedoch möglich.
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0: Ja, ihr seht's, die Sonne kommt, die Sonne geht. So bleibt's auch heute den ganzen Tag über. Mal leicht bewölkt, mal ist es mehr bewölkt. Richtung Nachmittag kommt die Wolkendecke doch weiter hervor, als wir es wollen. Trotzdem die schöne Temperatur, die wir da bekommen. 16 Grad aktuell, gehen hoch auf Maxiwerte von 23 bis 24 Grad am Nachmittag.
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0: Keinerlei Meldungen für euch. Wenn ihr was gesehen habt, dann klingelt gerne durch, schickt eine WhatsApp 06341 948 948. Gute Fahrt.
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0: Und Ella Dümig. Ja, man sagt ja, nur die Jugend heutzutage und die Kinder heutzutage sind nur am Handy oder am iPad daddeln da rum. Aber wusstet ihr oder könnt ihr euch vorstellen, dass man da mal richtige Kunst mitmachen kann? Wenn ihr euch jetzt fragt, was soll denn das jetzt heißen, bleibt dran. Gleich dazu mehr.

0: Kreativität trifft Digitalisierung und Schule wird plötzlich zum Lieblingsort. Genau darum ging es jetzt beim Digital Arts Contest, den die Zukunftsregion Westpfalz gemeinsam mit dem Bildungsministerium Rheinland-Pfalz organisiert hat. Schülerinnen und Schüler aus Landau und Neustadt und natürlich ganz Rheinland-Pfalz entwickeln dabei ihre Ideen für die Schule von morgen. Digital, kreativ und oft ziemlich überraschend. Aber was steckt eigentlich hinter dem Wettbewerb? Hans-Günther Klee, Vorsitzender der Zukunftsregion Westpfalz.
1: Nun, das ist ein Wettbewerb für Schülerinnen und Schüler in zwei Altersgruppen, also entspricht den Klassen 5 bis 8 und 9 bis 12 und beschäftigt sich mit dem Thema Digitalisierung der Kunst, und zwar in zwei grundsätzlichen Kategorien, einmal Standbilder und einmal eben animierte Bilder, also Videos, Kurzclips und ähnliches mehr.
0: Der Wettbewerb hat auch schon zum 6. Mal stattgefunden und hat sich aus einem früheren analogen Zeichenwettbewerb entwickelt. Heute geht es längst aber mehr als um klassische Kunst, nicht wahr?
1: Was vielleicht noch anzumerken ist, ist, dass heute ja nicht nur die Schülerinnen und Schüler zu Gast sind, sondern die Lehrer und Lehrerinnen sind dabei, aber auch viele Eltern sind mitgekommen und sehen auch ein bisschen, welches Potenzial auch in ihren Kindern steckt in diesem Bereich von Kunst, von Design und sehen dann vielleicht auch in Zukunft, wenn sie dann auf dem Tablet etwas machen, das mit etwas anderen Augen, als zu sagen, naja, das ist ja nur Spielerei, sondern da kann durchaus auch mehr draus werden und auch etwas draus werden, was Anerkennung findet. Insofern macht es auch vielleicht den einen oder anderen auch ein bisschen stolz auf seine Kinder.
0: Auf jeden Fall. Und jetzt will ich mir das Ganze natürlich auch anschauen, die ganzen Kunstwerke. Wo kann ich denn das?
1: Die sind digital einsehbar. Wir hatten in den letzten Jahren auch einige auch ausgedruckt und ausgestellt, aber das war eben in dem ersten Jahr vor allen Dingen, als wir nur Standbilder haben. Das ist natürlich bei vielen Videos, die eingereicht werden, schwierig. Dann müsste man im Grunde genommen 20, 30 Bildschirme haben, wo die Dinger laufen. Insofern sind wir jetzt eher bei der Möglichkeit, die Dinger digital zu betrachten, dann über unsere Webseite, wenn sie dann darauf gehen.
0: Ja. Sehr, sehr gut. Und ganz genau sollten wir uns das Kunstwerk von Lara Basar vom Edith-Stein-Gymnasium aus Speyer anschauen. Sie hat nämlich den 3. Platz von den 5. bis 8. Klässlern geholt. Unter dem Motto Traumschule konnte sie die Jury überzeugen. Von der Antenne nochmal herzlichen Glückwunsch.
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1: Mit Dorothee Spierer einen schönen Montag. Das evangelische Trifels-Gymnasium in Annweiler könnte künftig in staatliche Trägerschaft übergehen. Die Landessynode der evangelischen Kirche hat den Landeskirchenrat beauftragt, entsprechende Verhandlungen aufzunehmen. Hintergrund sind die hohen Kosten für den Schulbetrieb. Trotz zusätzlicher Zuschüsse müsste die Kirche die Schule weiterhin mit mindestens 1 Million Euro pro Jahr unterstützen. Für Schülerinnen und Schüler ändert sich zunächst nichts, der Schulbetrieb läuft weiter. Ziel ist ein möglicher Übergang in staatliche Trägerschaft zum Schuljahr 2027/28. Sollte keine Lösung gefunden werden, droht die Schließung der Schule. In Speyer führt die Bundeswehr von heute bis Freitag Übungen in und um die Stadt durch. Laut Stadt können zeitweise Bundeswehrfahrzeuge sowie Soldatinnen und Soldaten im Stadtgebiet unterwegs sein. Nach Angaben der Stadt dienen die Übungen der Ausbildung und sind mit den zuständigen Behörden abgestimmt. Für die Bevölkerung besteht kein Anlass zur Sorge. Größere Einschränkungen sind derzeit nicht geplant. Kurzfristige Verkehrsbehinderungen können jedoch nicht ausgeschlossen werden. In Landau hat der Bau eines neuen Wohngebäudes für Menschen mit Behinderung begonnen. Geplant sind 36 neue barrierefreie Wohnplätze auf dem Bethesda Campus Landau. Außerdem entstehen neue Gemeinschaftsräume. Mit dem Neubau sollen die Wohnangebote modernisiert werden. Die Bauarbeiten sollen bis Ende 2027 abgeschlossen sein. Die Kosten liegen bei rund 10,3 Millionen Euro. Wegen archäologischer Funde verzögert sich ein geplantes Neubaugebiet in Gainsheim bei Neustadt. Bei Probegrabungen wurden frühmittelalterliche Gräber aus dem 7. und 8. Jahrhundert entdeckt. Laut Rheinpfalz verschiebt sich dadurch der bauliche Zeitplan deutlich. Statt nächstes Jahr ist ein Baubeginn frühestens 2029 realistisch. Und das Beste kommt zum Schluss. Am 1. Juli gibt es in Annweiler ein kostenloses Rollator-Training für Seniorinnen und Senioren. Unter fachkundiger Anleitung wird der richtige Umgang mit dem Rollator geübt. Die Plätze sind begrenzt, deshalb ist eine Anmeldung bei der Verbandsgemeinde Annweiler erforderlich. Gerne mehr davon.
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2: Im Sonne-Wolken-Mix bleiben wir heute im Antenneland. Manchmal ist so mehr draußen, manchmal kommen die Wolken doch weiter vor die Sonne, als wir es doch wollen. Die Temperaturen trotzdem wunderbar hoch, gehen auf aktuell 17 Grad hoch auf 23 bis 24 Grad.
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2: Keine Meldungen für euch, zusammen aber noch eine gute und sichere Fahrt.
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2: Und Ella Dümig. Montag. Ich weiß, für viele ist es ja der grauenhafteste Tag von der ganzen Woche. Aber wir versüßen ihn euch ein bisschen mit Musik. Und zwar jetzt um 10.33 Uhr gehen wir rein mit Lady Gaga, Abracadabra. Später noch Don't Worry von Madcon. Bruno Mars ist auch mit dabei. Damit auch alle gut reinkommen in die Woche. Schönen Montag euch.

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1: Im frühen Handel am deutschen Aktienmarkt legt der DAX zum Wochenbeginn gut los. Am Vormittag klettert der DAX zunächst um 1,7% auf 25.060 Punkte. Noch ist nichts unterschrieben, aber diesmal kommt es offenbar wirklich zu einem USA-Iran-Deal, der die wichtige Straße von Hormuz wieder öffnet. Die Rohölnotierungen fallen schon mal und hier steigen die Kurse. Allen voran MTU Aero, Heidelberg Materials und SAP. Gegen den Trend haben jedoch RWE, die Deutsche Börse und Rheinmetall stärker eingebüßt. Der Euro hat sich am Vormittag auf 1,1605 verbessert. Aus Frankfurt, Klaus Bente.
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2: Ich bin Lea Matschulat. In Großbritannien will die Regierung ein Social-Media-Verbot für unter 16-Jährige durchsetzen. Soziale Medien machten Kinder unglücklich, sagte Premierminister Starmer. Und auch wenn die Nutzung Jugendlichen auch Vorteile bringe, sei ein vollständiges Verbot angesichts der Risiken und der negativen Konsequenzen richtig. Die USA und der Iran haben sich auf ein Abkommen zur Beilegung des Krieges verständigt. Die Einigung dürfte auch beherrschendes Thema beim G7-Gipfel sein, der heute im französischen Evian beginnt. Erwartet wird auch US-Präsident Trump. Das Abkommen zwischen den USA und dem Iran soll dann am Freitag in Genf in der Schweiz unterzeichnet werden.
3: Eigentlich sollte es beim Gipfel um Lieferketten, künstliche Intelligenz und Migration gehen. Doch das Rahmenabkommen zwischen den USA und dem Iran wird alles überstrahlen. Viel ist noch nicht bekannt, was genau in der Verabredung steht. Auf jeden Fall wird Trump den Moment am Genfersee nutzen, um andere G7-Länder in die nächsten Schritte einzubinden. Es geht um die Öffnung der Straße von Hormuz und vor allem danach. Die Sicherheit, dass Öltanker wieder problemlos die Meerenge passieren können. Aus Genf, Anna Ringle.
2: Marius Borg-Höiby, der Sohn von Norwegens Kronprinzessin Mette-Marit, ist norwegischen Medienberichten zufolge für eine Reihe von Straftaten zu 4 Jahren Haft verurteilt worden.
4: Ausufernde Partys, Drogen, Gewalt und andere schockierende Vorwürfe. Der Fall Høiby hatte Norwegen monatelang in Atem gehalten. Mit dem Urteil ist nun ein vorläufiger Schlusspunkt gesetzt. Doch der Schaden für die Königsfamilie bleibt. Und die Belastungen für die Royals werden in Zukunft wohl nicht weniger. Neben dem Skandal um Marius Borg-Høiby steht vor allem dessen schwerkranke Mutter im Fokus. Mette-Marits Gesundheitszustand hatte sich zuletzt deutlich verschlechtert. Aus Skandinavien Julia Weschenbach.
2: Influencer und soziale Medien haben inzwischen einen erheblichen Einfluss auf das Online-Shopping-Verhalten von Kindern und Jugendlichen. So werden 47% der 10- bis 17-Jährigen durch Werbung auf Social-Media-Plattformen auf Produkte aufmerksam, 40% durch Empfehlungen von Influencerinnen und Influencern. Das zeigt die Mediensucht-Sonderanalyse unter anderem der Krankenkasse DAK Gesundheit.
1: Und jetzt noch mehr Informationen aus unserer Region.
5: Ich bin Dorothee Spira. In Speyer führt die Bundeswehr nächste Woche Übungen durch. Dabei können zeitweise Soldatinnen und Soldaten sowie Bundeswehrfahrzeuge im Stadtgebiet unterwegs sein. Größere Einschränkungen sind nach Angaben der Stadt nicht geplant. Kurzfristige Verkehrsbehinderungen sind jedoch möglich. Das evangelische Trifels-Gymnasium in Annweiler könnte ab dem Schuljahr 2027-28 in staatliche Trägerschaft übergehen. Die Landessynode der Evangelischen Kirche der Pfalz hat Verhandlungen mit dem Land und den Kommunen auf den Weg gebracht. Der Schulbetrieb läuft zunächst unverändert weiter.
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0: tausende Quietscheenten, die in der Queich in Landau um die Wette schwimmen. Leute aus Neustadt, Speyer und sonst wo sind angereist. Kühle Getränke, Top-Stimmung und Megamusik. Ja, so ungefähr war der letzte Samstag hier in Landau, denn es war das Entenrennen. Organisiert vom Lions Club. Wir haben vor Ort mit Beigeordnete und Schirmherrin Lena Dürpold gesprochen und gefragt, wie wichtig ist das für die Stadt Landau, dass so ein tolles Event wie das Entenrennen hier stattfinden kann?
1: Ja, das ist super wichtig für eine Stadt. Deswegen sind wir umso dankbarer dafür, von außen, von ehrenamtlich Engagierten der Lions Herxheim-Landau diese Aktion mit in die Stadt zu bekommen. Und es ist einfach toll für die Stadtgesellschaft, für die Kinder. Es ist ein Event für jeden und egal, ob man sich jetzt eine Ente kauft und mitfiebert oder eben einfach nur vorbeigeht, die Stimmung aufsaugt und eine kühle Riesling-Schorle trinkt.
0: Die Erlöse werden ja für den guten Zweck gespendet. Gibt es schon genauere Infos, wo das Geld hingeht?
1: Ja, aus der Historie des Entenrennens heraus, der Kinderschutzbund hat ja in den vergangenen Jahren viele, viele Jahre lang das Entenrennen in Eigenregie immer wieder gemacht. Hat dann irgendwann gesagt, hey, wir stoßen an unsere Kapazitätsgrenzen. Dann sind die Lions Herxheim-Landau letztes Jahr dankenswerterweise eingesprungen und deswegen geht auch ein großer Teil einfach an den Kinderschutzbund. Und die anderen Empfängerinnen sind noch nicht fest. Das entscheidet dann der Club übers Jahr hinweg und dann gibt es immer wieder kleinere Spendenübergaben. Aber es sind auf jeden Fall gute Zwecke aus der Region.
0: Super Aktion. Wir freuen uns schon auf das nächste Entenrennen mit Jubiläum, nämlich 20-jähriges.

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1: Mit Dorothee Spierer einen schönen Montag. In Speyer führt die Bundeswehr von heute bis Freitag Übungen in und um die Stadt durch. Laut Stadt können zeitweise Bundeswehrfahrzeuge sowie Soldatinnen und Soldaten im Stadtgebiet unterwegs sein. Nach Angaben der Stadt dienen die Übungen der Ausbildung und sind mit den zuständigen Behörden abgestimmt. Für die Bevölkerung besteht kein Anlass zur Sorge. Größere Einschränkungen sind derzeit nicht geplant. Kurzfristige Verkehrsbehinderungen können jedoch nicht ausgeschlossen werden. Das evangelische Trifels-Gymnasium in Annweiler könnte künftig in staatliche Trägerschaft übergehen. Die Landessynode der evangelischen Kirche hat den Landeskirchenrat beauftragt, entsprechende Verhandlungen aufzunehmen. Hintergrund sind die hohen Kosten für den Schulbetrieb. Trotz zusätzlicher Zuschüsse müsste die Kirche die Schule weiterhin mit mindestens 1 Million Euro pro Jahr unterstützen. Für Schülerinnen und Schüler ändert sich zunächst nichts, der Schulbetrieb läuft weiter. Ziel ist ein möglicher Übergang in staatliche Trägerschaft zum Schuljahr 2027/28. Sollte keine Lösung gefunden werden, droht die Schließung der Schule. Wegen archäologischer Funde verzögert sich ein geplantes Neubaugebiet in Gainsheim bei Neustadt. Bei Probegrabungen wurden frühmittelalterliche Gräber aus dem 7. und 8. Jahrhundert entdeckt. Laut Rheinpfalz verschiebt sich dadurch der bauliche Zeitplan deutlich. Statt nächstes Jahr ist ein Baubeginn frühestens 2029 realistisch. In Landau hat der Bau eines neuen Wohngebäudes für Menschen mit Behinderung begonnen. Geplant sind 36 neue barrierefreie Wohnplätze auf dem Bethesda Campus Landau. Außerdem entstehen neue Gemeinschaftsräume. Mit dem Neubau sollen die Wohnangebote modernisiert werden. Die Bauarbeiten sollen bis Ende 2027 abgeschlossen sein. Die Kosten liegen bei rund 10,3 Millionen Euro. Und das Beste kommt zum Schluss. Die christliche Band Habakuk kommt am 21. Juni in die Pauluskirche Hambach. Unter dem Motto Farbigkeit steckt an erwartet die Besucherinnen und Besucher ab 18 Uhr ein musikalischer Abend voller Lebensfreude. Die Antenne wünscht viel Spaß.
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0: Einen wunderschönen Montag. Ich bin Ella Dümig.
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0: Bei der Fußball-WM 2026 werden viele Spiele wegen der Zeitverschiebung erst spät am Abend oder sogar nachts angepfiffen. Doch viele Fans wollen trotzdem live dabei sein. Was das für unseren Alltag bedeutet, weiß Danika Großer.
2: Wenn die WM in Nordamerika läuft, verschiebt sich für viele Fans auch der Tagesablauf. Doch selbst zum Anstoß um Mitternacht oder um 3 Uhr morgens schlagen sich einige Fußballfans die Nacht um die Ohren.
3: Das ist die Fußball-Weltmeisterschaft. Natürlich bleibe ich da wach.
4: Also ich werde mir auf jeden Fall auch nach Mitternacht Deutschland-Spiele angucken, aber das sind dann auch schon die einzigen, für die ich so lange wach bleibe.
5: Nee, also bestimmt nicht. Schlaf ist mir wichtiger. Ich gucke dann halt einfach die Wiederholungen.
2: Laut einer aktuellen Forsa-Umfrage im Auftrag der Kaufmännischen Krankenkasse sind es rund 10% der Fußballfans, die auch ab Mitternacht noch live dabei sein wollen. Wie wir trotz wenig Schlaf am Tag danach in Schwung kommen, weiß Justin Onyechi, Präventionsexperte bei der KKH.
6: Kurzfristig durch einen Kaffee vielleicht. Langfristig würde ich eher empfehlen, auf Bewegung zu setzen. Das heißt, morgens einen Spaziergang zu machen oder mit dem Fahrrad zur Arbeit zu fahren.
2: Dass Bewegung wichtig für unsere Gesundheit ist, wissen viele. Nur die Umsetzung bleibt oft schwierig. Nur 8% der Befragten fühlt sich laut Umfrage durch große Sportereignisse selbst zu mehr Aktivität motiviert.
6: Da freuen wir uns vor allem als KKH, als Gesundheitspartner von Borussia Dortmund aktiv zu sein. Und gemeinsam mit dem Verein versuchen wir Themen wie Bewegung oder mentale Gesundheit oder generell einen aktiveren Lebensstil in den Alltag einzubringen.
2: Und wer die Fußballbegeisterung für mehr Bewegung nutzt, der gewinnt dann auch über die WM hinaus.
0: Die WM-Fitnessformel lautet also: Fußball als Event genießen, auf ausreichend Erholung achten und die Begeisterung vielleicht für etwas mehr Bewegung nutzen. Weitere Infos gibt's auch unter kkh.de.

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1: Ich bin Lea Matschulat. Das Abkommen zwischen den USA und dem Iran könnte einen Aufschwung für die Wirtschaft bringen. Außerdem könnten neben den Ölpreisen auch die Spritpreise sinken. Das dürfte aber noch eine Weile dauern, selbst wenn die Straße von Hormuz wieder für den Schiffsverkehr freigegeben ist.
2: Eine schnelle Entspannung bei der Inflation und auf den Ölmärkten ist nicht in Sicht, sagt Bundesbankpräsident Joachim Nagel. Zustimmung bekommt er aus der Mineralölbranche. Bis sich die Spritpreise wieder normalisieren, könne es Monate dauern. Zwar soll die Straße von Hormuz laut der Einigung zwischen USA und Iran bald wieder freigegeben werden, dann müsse sie aber erstmal auf Minen untersucht werden. Außerdem sei die Infrastruktur in der Region stark beschädigt worden. Und, besonders entscheidend, das Abkommen muss ja erstmal noch unterzeichnet werden. Das soll am Freitag passieren. Fiona Reinhardt, Nachrichtenredaktion.
1: In Großbritannien will die Regierung ein Social-Media-Verbot für unter 16-Jährige durchsetzen. Soziale Medien machten Kinder unglücklich, sagte Premierminister Starmer. Und auch wenn die Nutzung Jugendlichen auch Vorteile bringe, sei ein vollständiges Verbot angesichts der Risiken und der negativen Konsequenzen richtig. Starmer kündigte auch konsequente Maßnahmen beim Gaming und Livestreaming an. Marius Borg-Høby, der Sohn von Norwegens Kronprinzessin Mette-Marit, ist norwegischen Medienberichten zufolge für eine Reihe von Straftaten zu 4 Jahren Haft verurteilt worden.
3: Ausufernde Partys, Drogen, Gewalt und andere schockierende Vorwürfe. Der Fall Høby hatte Norwegen monatelang in Atem gehalten. Mit dem Urteil ist nun ein vorläufiger Schlusspunkt gesetzt. Doch der Schaden für die Königsfamilie bleibt. Und die Belastungen für die Royals werden in Zukunft wohl nicht weniger. Neben dem Skandal um Marius Borg-Høby steht vor allem dessen schwerkranke Mutter im Fokus. Mette-Marits Gesundheitszustand hatte sich zuletzt deutlich verschlechtert. Aus Skandinavien Julia Weschenbach.
1: Der ukrainische Präsident Selenskyj hat die Gruppe der 7 großen Industrienationen zu einer entschlossenen Antwort auf die russischen Angriffe in Kiew und anderen Städten aufgerufen. Es brauche mehr Druck auf den Aggressor, mehr Unterstützung für die Luftverteidigung der Ukraine und vor allem zum Schutz vor Angriffen mit ballistischen Raketen. Das teilte Selenskyj bei Telegram mit. Er wird am Abend beim G7-Gipfel im französischen Evian erwartet.
0: Und jetzt noch mehr Informationen aus unserer Region.
4: Ich bin Dorothee Spira. Das evangelische Trifels-Gymnasium in Annweiler könnte ab dem Schuljahr 2027/28 in staatliche Trägerschaft übergehen. Die Landessynode der Evangelischen Kirche der Pfalz hat Verhandlungen mit dem Land und den Kommunen auf den Weg gebracht. Der Schulbetrieb läuft zunächst unverändert weiter. In Speyer führt die Bundeswehr nächste Woche Übungen durch. Dabei können zeitweise Soldatinnen und Soldaten sowie Bundeswehrfahrzeuge im Stadtgebiet unterwegs sein. Größere Einschränkungen sind nach Angaben der Stadt nicht geplant. Kurzfristige Verkehrsbehinderungen sind jedoch möglich.
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0: Viele Schülerinnen und Schüler nutzen es jeden Tag hier in Landau, Neustadt, Speyer und der Region, das Deutschland-Ticket. Doch im nächsten Monat gibt es für viele eine unangenehme Überraschung. Im Juli ist das Ticket plötzlich nicht mehr gültig. Warum das so ist, das weiß meine liebe Kollegin Helena. Hallöchen,
1: Hallöchen. Du hast
0: dich mal damit beschäftigt.
1: Genau, der Grund hängt mit den Sommerferien zusammen. Mhm. Die starten nämlich Ende Juni und der Juli ist dann ein kompletter Ferienmonat. Mhm. In dieser Zeit gibt es aber keinen gesetzlichen Anspruch auf die Schülerbeförderung. Deshalb wird das Deutschland-Ticket für viele Schülerinnen und Schüler im Juli nicht mehr übernommen und ist dann damit in diesem Monat nicht mehr gültig.
0: Krass, ist frech, finde ich. Ja. Aber für welche Landkreise gilt das denn?
1: Betroffen sind insgesamt 24 Landkreise und Städte in Rheinland-Pfalz, darunter zum Beispiel Bad Kreuznach, Kaiserslautern, aber eben auch Landau, Bad Dürkheim und Neustadt. Eine Ausnahme ist der Kreis Germersheim. Dort bleibt das Deutschland-Ticket auch im Juli gültig.
0: Und wie begründen die Kommunen diese Entscheidung?
1: Ja, vor allem mit Geld natürlich. Aha, viele Städte und Kreise stehen finanziell unter Druck und müssen sparen. Durch die Aussetzung dieses Deutschland-Tickets im Juli können Kommunen teilweise mehrere hunderttausend Euro sparen, heißt es zumindest.
0: Okay, verständlich. Für die Haushaltskassen natürlich.
1: Ja.
0: Die Frage ist dann aber, ob man dafür ausgerechnet bei Schülerinnen und Schülern sparen sollte.
1: Das denke ich auch.

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1: Mit Dorothee Spierer einen schönen Montag. Das evangelische Trifels-Gymnasium in Annweiler könnte künftig in staatliche Trägerschaft übergehen. Die Landessynode der evangelischen Kirche hat den Landeskirchenrat beauftragt, entsprechende Verhandlungen aufzunehmen. Hintergrund sind die hohen Kosten für den Schulbetrieb. Trotz zusätzlicher Zuschüsse müsste die Kirche die Schule weiterhin mit mindestens 1 Million Euro pro Jahr unterstützen. Für Schülerinnen und Schüler ändert sich zunächst nichts, der Schulbetrieb läuft weiter. Ziel ist ein möglicher Übergang in staatliche Trägerschaft zum Schuljahr 2027/28. Sollte keine Lösung gefunden werden, droht die Schließung der Schule. In Speyer führt die Bundeswehr von heute bis Freitag Übungen in und um die Stadt durch. Laut Stadt können zeitweise Bundeswehrfahrzeuge sowie Soldatinnen und Soldaten im Stadtgebiet unterwegs sein. Nach Angaben der Stadt dienen die Übungen der Ausbildung und sind mit den zuständigen Behörden abgestimmt. Für die Bevölkerung besteht kein Anlass zur Sorge. Größere Einschränkungen sind derzeit nicht geplant. Kurzfristige Verkehrsbehinderungen können jedoch nicht ausgeschlossen werden. In Landau hat der Bau eines neuen Wohngebäudes für Menschen mit Behinderung begonnen. Geplant sind 36 neue barrierefreie Wohnplätze auf dem Bethesda Campus Landau. Außerdem entstehen neue Gemeinschaftsräume. Mit dem Neubau sollen die Wohnangebote modernisiert werden. Die Bauarbeiten sollen bis Ende 2027 abgeschlossen sein. Die Kosten liegen bei rund 10,3 Millionen Euro. Wegen archäologischer Funde verzögert sich ein geplantes Neubaugebiet in Gainsheim bei Neustadt. Bei Probegrabungen wurden frühmittelalterliche Gräber aus dem 7. und 8. Jahrhundert entdeckt. Laut Rheinpfalz verschiebt sich dadurch der bauliche Zeitplan deutlich. Statt nächstes Jahr ist ein Baubeginn frühestens 2029 realistisch. Und das Beste kommt zum Schluss. Am 1. Juli gibt es in Annweiler ein kostenloses Rollator-Training für Seniorinnen und Senioren. Unter fachkundiger Anleitung wird der richtige Umgang mit dem Rollator geübt. Die Plätze sind begrenzt, deshalb ist eine Anmeldung bei der Verbandsgemeinde Annweiler erforderlich. Gerne mehr davon.
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1: Ich bin Lea Matschulat. In Großbritannien will die Regierung ein Social-Media-Verbot für unter 16-Jährige durchsetzen. Soziale Medien machten Kinder unglücklich, sagte Premierminister Starmer. Und auch wenn die Nutzung Jugendlichen auch Vorteile bringe, sei ein vollständiges Verbot angesichts der Risiken und der negativen Konsequenzen richtig. Die USA und der Iran haben sich auf ein Abkommen zur Beilegung des Krieges verständigt. Die Einigung dürfte auch beherrschendes Thema beim G7-Gipfel sein, der heute im französischen Evian beginnt. Erwartet wird auch US-Präsident Trump. Das Abkommen zwischen den USA und dem Iran soll dann am Freitag in Genf in der Schweiz unterzeichnet werden.
2: Eigentlich sollte es beim Gipfel um Lieferketten, künstliche Intelligenz und Migration gehen. Doch das Rahmenabkommen zwischen den USA und dem Iran wird alles überstrahlen. Viel ist noch nicht bekannt, was genau in der Verabredung steht. Auf jeden Fall wird Trump den Moment am Genfer See nutzen, um andere G7-Länder in die nächsten Schritte einzubinden. Es geht um die Öffnung der Straße von Hormuz und vor allem danach. Die Sicherheit, dass Öltanker wieder problemlos die Meerenge passieren können. Aus Genf, Anna Ringle.
1: Marius Borghøby, der Sohn von Norwegens Kronprinzessin Mette Marit, ist norwegischen Medienberichten zufolge für eine Reihe von Straftaten zu 4 Jahren Haft verurteilt worden.
3: Ausufernde Partys, Drogen, Gewalt und andere schockierende Vorwürfe. Der Fall Høyby hatte Norwegen monatelang in Atem gehalten. Mit dem Urteil ist nun ein vorläufiger Schlusspunkt gesetzt. Doch der Schaden für die Königsfamilie bleibt. Und die Belastungen für die Royals werden in Zukunft wohl nicht weniger. Neben dem Skandal um Marius Borghøyby steht vor allem dessen schwerkranke Mutter im Fokus. Mette Marits Gesundheitszustand hatte sich zuletzt deutlich verschlechtert. Aus Skandinavien Julia Weschenbach.
1: Influencer und soziale Medien haben inzwischen einen erheblichen Einfluss auf das Online-Shopping-Verhalten von Kindern und Jugendlichen. So werden 47% der 10- bis 17-Jährigen durch Werbung auf Social-Media-Plattformen auf Produkte aufmerksam, 40% durch Empfehlungen von Influencerinnen und Influencern. Das zeigt die Mediensucht-Sonderanalyse unter anderem der Krankenkasse DAK Gesundheit.
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4: Mit Maja Wendland, einen schönen Montag. Bei einem schweren Verkehrsunfall auf der B38 bei Landau ist am Samstag eine Frau ums Leben gekommen. Der 34-jährige Fahrer ist von der Fahrbahn abgekommen und gegen einen Baum geprallt. Die 46-jährige Beifahrerin ist noch an der Unfallstelle gestorben. Er selbst wurde schwer verletzt. Die Ermittlungen haben begonnen und dauern weiter an. Auf der L532 zwischen Hastloch und Neustadt-Musbach beginnt nächste Woche eine Fahrbahnsanierung. Die Arbeiten dauern laut LBM Speyer voraussichtlich bis Anfang August. Während der Bauzeit wird der Verkehr über die A65 umgeleitet.
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0: Ein Müllberg als Ausflugsziel für viele Menschen in Landau und der südlichen Weinstraße klingt das erstmal ungewöhnlich. In Neustadt soll das bald aber Realität werden. Auf dem Gelände der Landesgartenschau 2028 entsteht derzeit nämlich eine Panoramabar mit Weitblick. Anne Pieper, Geschäftsführung der Landesgartenschau 2028, erzählen Sie uns doch mal über das Projekt.
1: Die Panoramabar ist das wohl klimafreundlichste Betongebäude Deutschlands, Stand heute. Das ist vor allem der ganz besondere Ort. Wir sind auf einer rekultivierten Deponie, einer ehemaligen Hausmülldeponie in 30 Meter Höhe. Und wir haben hier am höchsten Punkt der Landesgartenschau in Neustadt an der Weinstraße dann 2028 ein sogenanntes, eine Aussichtsplattform, von der man sowohl einmal Richtung Rheinebene schauen kann, als auch eben auf den Pfälzerwald.
0: Okay, ich habe auch gehört, dass diese neuartige Betonmischung rund 35% CO2 einspart. Das ist ja schon wirklich fortschrittlich. Auf was können sich die Besucher denn nach der Fertigstellung der Panoramabar besonders freuen?
1: Ja, vor allem die Aussicht. Wir haben sowohl eine Aussichtsplattform, die auch nochmal über den 30 Metern auf 33 Meter Höhe dann einen super tollen 360 Grad Panoramablick ermöglicht und einfach bei Sonnenuntergang tatsächlich die Naturtribüne, also die Anrampung Richtung Pfälzerwald, dann super schön in Szene setzt, wo man dann den Fauna genießen kann.
0: Also wenn alles nach Plan läuft, genießen Besucher 2028 bald eine Hammeraussicht über die Pfalz.

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1: Mit Maja Wendland, einen schönen Montag. Bei einem schweren Verkehrsunfall auf der B38 bei Landau ist am Samstagabend eine Person ums Leben gekommen. Nach Angaben der Polizei ist der 34-jährige Fahrer des Autos aus bislang ungeklärter Ursache von der Fahrbahn abgekommen. Anschließend ist das Auto gegen einen Baum geprallt. Er selbst wurde schwer verletzt und mit einem Rettungshubschrauber ins Krankenhaus gebracht. Die 46-jährige Beifahrerin ist noch an der Unfallstelle gestorben. Zur Klärung der Unfallursache ist ein Gutachter eingestellt worden. Die Ermittlungen haben begonnen und dauern weiter an. Auf der L532 zwischen Hasloch und Neustadt-Musbach beginnt nächste Woche eine umfangreiche Fahrbahnsanierung. Laut LBM Speyer dauern die Arbeiten voraussichtlich bis Anfang August. Während der Bauzeit ist die Strecke gesperrt. Der Verkehr wird großräumig über die A65 umgeleitet. Die Fahrbahn auf dem rund 3 Kilometer langen Abschnitt wird komplett erneuert. Die Kosten für die Baumaßnahme liegen bei rund 1,2 Millionen Euro. Die Sanierungsarbeiten auf der L544 zwischen Babelroth und der B38 werden vorübergehend unterbrochen. Die Strecke ist ab Montag für den Verkehr freigegeben. Nach Angaben des LBM Speyer sind bereits mehr als 4 Kilometer Fahrbahn saniert. Der nächste Bauabschnitt beginnt voraussichtlich am 10. August. Schülerinnen und Schüler, die an der Schulbuchausleihe des Landkreises Bad Dürkheim teilnehmen, müssen ihre ausgeliehenen Bücher bis nächste Woche zurückgeben. Laut Landkreis erfolgt die Rückgabe an den von den Schulen festgelegten Terminen. Wer seinen Termin nicht wahrnehmen kann, kann die Bücher nach vorheriger Anmeldung auch bei der Kreisverwaltung abgeben.
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0: Kamerad ist das hier im Antenne Supermix. Wir haben schon kurz vor 2, das heißt, wir werfen einen schnellen Blick auf die Temperaturen bei uns.
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0: Und es sieht doch eigentlich ganz nett aus bei uns. Freundlicher 21 Grad gibt es bei euch in Herxheim, 22 Grad in Flemlingen, 22 Grad auch in Kirweiler. Mehr Wetter nach den Nachrichten.
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3: Ich bin Tine Klimach. Bundesaußenminister Johann Wadephul sieht in dem Rahmenabkommen zwischen den USA und dem Iran eine gute Chance für die gesamte Region. Warnt aber vor voreiliger Euphorie. Die vorläufige Verständigung sei eine gute Nachricht. Gewissheit über die Substanz der Einigung werde man aber erst am Freitag haben. Das sagte Wadephul am Rande eines Treffens der EU-Außenminister in Luxemburg. Die USA und der Iran wollen die Einigung am Freitag in Genf unterzeichnen. Die britische Regierung plant ein Verbot von mehreren Social-Media-Plattformen für Kinder und Jugendliche unter 16 Jahren. Das kündigte Premierminister Starmer bei einer Pressekonferenz in London an. Damit folgt Großbritannien dem Vorbild Australiens.
4: Soziale Medien machen Kinder unglücklich, sagte Starmer. Aber weil sie auch Vorteile brächten, sei die Entscheidung nicht leicht gefallen. Doch die Risiken und negativen Konsequenzen überwiegen nach Ansicht der Regierung. Ein vollständiges Verbot sei daher die richtige Entscheidung. Geplant sind auch strengere Regeln für Gaming- und Streaming-Plattformen, damit Erwachsene dort keine Kinder direkt kontaktieren können. Kritiker befürchten, dass das Verbot von Teenagern leicht umgangen werden kann, zum Beispiel durch falsche Altersangaben oder VPN-Dienste, die den Standort virtuell verändern. Aus London, Philipp Detlefs.
3: Der älteste Sohn der norwegischen Kronprinzessin Mette-Marit, Marius Borg-Høiby, ist von einem Gericht in Oslo für 34 Straftaten zu 4 Jahren Haft verurteilt worden. 4 Frauen muss der Norweger eine Entschädigung zahlen, darunter 2 Ex-Freundinnen.
5: Das Urteil fiel milder aus, als die Staatsanwaltschaft gefordert hatte. 4 Jahre dürften trotzdem ein schwerer Schlag sein. Nicht nur für Høiby, sondern für die ganze Königsfamilie. Schuldig in 34 Anklagepunkten, darunter in 2 Fällen von Vergewaltigung nach norwegischem Recht. Das Gericht sah es als erwiesen an, dass Høiby mit dem Finger in die Frauen eingedrungen war, während sie schliefen. Einen Freispruch gab es dagegen von 2 weiteren Vergewaltigungsvorwürfen. Aus Skandinavien, Julia Weschenbach.
3: Bei einem Flugzeugabsturz im US-Bundesstaat Missouri sind Behördenangaben zufolge alle 12 Insassen ums Leben gekommen. Die Maschine eines örtlichen Unternehmens habe nach dem Start nicht an Höhe gewinnen können, schreibt die Washington Post. Das Flugzeug schlug schließlich in einem steilen Winkel auf dem Boden auf. Die Passagiere waren an Bord, um Fallschirm zu sprengen.
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6: Mit Maja Wendland, einen schönen Montag. Auf der L532 zwischen Hasloch und Neustadt-Musbach beginnt nächste Woche eine Fahrbahnsanierung. Die Arbeiten dauern laut LBM Speyer voraussichtlich bis Anfang August. Während der Bauzeit wird der Verkehr über die A65 umgeleitet. Bei einem schweren Verkehrsunfall auf der B38 bei Landau ist am Samstag eine Frau ums Leben gekommen. Der 34-jährige Fahrer ist von der Fahrbahn abgekommen und gegen einen Baum geprallt. Die 46-jährige Beifahrerin ist noch an der Unfallstelle gestorben. Er selbst wurde schwer verletzt. Die Ermittlungen haben begonnen und dauern weiter an.
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0: Es ist eigentlich ganz freundlich heute, zumindest mal zum Start in die Woche rein, bis zu 24 Grad noch möglich im Tagesverlauf. Aber die Wolken, die ja, sind aktuell noch richtig am Mitmischen, also so richtig sonnig wird es auch im kompletten restlichen Tagesverlauf nicht mehr. Das ändert sich nicht unbedingt ab morgen, aber die Temperaturen, die verändern sich schlagartig. Morgen schon bis zu 28 Grad, da gibt es dann auch richtigen Sommerregen, Sommergewitter, aber auch viele Wolken. Am Mittwoch und spätestens am Donnerstag wird dann wirklich absolutes Hoch. Sommerliches Wetter, da knacken wir dann locker die 30 Grad am Donnerstag, denn nur Sonne, da knallt es richtig runter. Das schreit fast schon nach hitzefrei.
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0: Auf den Straßen im Antenne Land habe ich aktuell keine Meldungen zu machen. Falls ihr noch irgendwas seht, Staus, Blitzerblitzer oder mehr, dann meldet euch unbedingt bei uns unter der 06341 948 948. Gute Fahrt euch.
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0: Und mit Frederik Stübing. Nico Santos mit Play With Fire gibt's gleich für euch im Antenne Supermix. Wir haben unter anderem noch Katy Perry mit Band Aids kurz nach 2. Schönen Wochenstart euch.

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1: 15. Juni 1992. Guns N' Roses sind mit Knocking on Heaven's Door neu in den Charts. Als Billy the Kid 1881 mit gerade mal 22 Jahren getötet wird, ist er ein gefürchteter Gesetzloser und Revolverheld. Mit 15 stirbt seine Mutter, er wird zum Waisen und klaut und mordet sich in den nächsten Jahren mit verschiedenen Gangs durch den Wilden Westen. Ganze Regionen sind voller Furcht, wenn bekannt wird, dass Billy the Kid in der Gegend ist. Und auch nach seinem Tod ist er in aller Munde. Er war wohl der bekannteste Revolverheld der Welt, also nach Johannes Strate, versteht sich. Und so gibt es ziemlich viele Bücher und Filme über Billy the Kid. Einer der bekanntesten ist Pat Garrett and Billy the Kid aus dem Jahr 1973. Den Soundtrack dazu schreibt Bob Dylan. Und für die Szene, in der Billy einen Sheriff tötet, schreibt er einen seiner bekanntesten Hits. Knocking on Heaven's Door. Die Nummer wird in den kommenden Jahren oft gecovert, von Eric Clapton zum Beispiel und seit 1987 auch von Guns N' Roses. Zuerst spielen sie den Song nur bei Konzerten, doch da kommt er immer so gut an, dass sie ihn für ihr viertes Album Use Your Illusion 2 nochmal im Studio aufnehmen.

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1: Mit Maja Wendland, einen schönen Montag. Auf der L532 zwischen Hasloch und Neustadt-Musbach beginnt nächste Woche eine umfangreiche Fahrbahnsanierung. Laut LBM Speyer dauern die Arbeiten voraussichtlich bis Anfang August. Während der Bauzeit ist die Strecke gesperrt, der Verkehr wird großräumig über die A65 umgeleitet. Die Fahrbahn auf dem rund 3 Kilometer langen Abschnitt wird komplett erneuert. Die Kosten für die Baumaßnahme liegen bei rund 1,2 Millionen Euro. Bei einem schweren Verkehrsunfall auf der B38 bei Landau ist am Samstagabend eine Person ums Leben gekommen. Nach Angaben der Polizei ist der 34-jährige Fahrer des Autos aus bislang ungeklärter Ursache von der Fahrbahn abgekommen. Anschließend ist das Auto gegen einen Baum geprallt. Er selbst wurde schwer verletzt und mit einem Rettungshubschrauber ins Krankenhaus gebracht. Die 46-jährige Beifahrerin ist noch an der Unfallstelle gestorben. Zur Klärung der Unfallursache ist ein Gutachter eingestellt worden. Die Ermittlungen haben begonnen und dauern weiter an. Schülerinnen und Schüler, die an der Schulbuchausleihe des Landkreises Bad Dürkheim teilnehmen, müssen ihre ausgeliehenen Bücher bis nächste Woche zurückgeben. Laut Landkreis erfolgt die Rückgabe an den von den Schulen festgelegten Terminen. Wer seinen Termin nicht wahrnehmen kann, kann die Bücher nach vorheriger Anmeldung auch bei der Kreisverwaltung abgeben. Die Sanierungsarbeiten auf der L544 zwischen Babelroth und der B38 werden vorübergehend unterbrochen. Die Strecke ist ab Montag für den Verkehr freigegeben. Nach Angaben des LBM Speyer sind bereits mehr als 4 Kilometer Fahrbahn saniert. Der nächste Bauabschnitt beginnt voraussichtlich am 10. August.
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2: Ein durchmischter Wochenstart liegt bereits hinter uns und ein durchmischter Wochenstart liegt auch weiterhin vor uns. Es bleibt im restlichen Montag ja durchwachsen. Die Sonne, die schaut immer mal wieder richtig schön durch. Bei bis zu 24 Grad sind da auch echte Highlights dabei. Aber vor allem im späteren Abend wird es dann wieder richtig stark bewölkt und wir sehen die Sonne nur noch selten. Morgen ziemlich ähnliches Bild, aber deutlich wärmer schon, bis zu 28 Grad. Aber auch hier viel Sonne, örtlich dann auch Regen möglich, vor allem im Vormittag. Am Mittwoch, da wird es dann super sommerlich und auch im Rest der Woche da bekommen wir dann wirklich Hochsommertemperaturen, teilweise 35 Grad in Richtung Wochenende. Das wird fast schon zu sommerlich.
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2: Auf den Straßen ist es auf jeden Fall nicht zu voll, das kann ich euch schon mal sagen. Aktuell gibt es nämlich keine Meldungen für euch, keine Staus, keine Flitzerbisse oder ähnliches. Falls ihr noch irgendwas habt, dann meldet euch unbedingt bei uns unter der 06341 948 948. Sonst eine gute Fahrt euch.
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2: Und mit Frederik Stübing. Old City und Carly Rae Jepsen mit A Good Time gibt's gleich für euch im Antenne Supermix. James Arthur mit Bittersweet Love davor noch. Schönen Montag euch.

0: Einen wunderschönen Montagmittag. Ich bin Ella Dümek.
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0: 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Gerade für Kinder und Jugendliche ist es jetzt ganz normal, sich mit Freundinnen und Freunden zu treffen und diese Zeit zu genießen. 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Mehr dazu jetzt von meinem Kollegen Hendrik Enderlein.
2: Junge Menschen brauchen Räume, in denen sie Gemeinschaft erleben, sich ausprobieren und mitgestalten können. Genau hier setzt die Aktion Mensch an. Sie fördert inklusive Projekte, die jungen Menschen neue Chancen eröffnen, unabhängig davon, ob sie mit einer Behinderung leben oder in einem schwierigen Umfeld aufwachsen. Christina Marx von der Aktion Mensch.
3: Vielfach fehlen einfach offene Angebote oder Räume für junge Menschen, in denen sie zusammenkommen und gemeinsam etwas erleben können. Und genau solche Orte fördert die Aktion Mensch. Denn wenn Kinder und Jugendliche mit und ohne Behinderung gemeinsam aktiv sind, dann entstehen neue Perspektiven, mehr Selbstbestimmung und echter Zusammenhalt.
2: Ein Projekt, das die Aktion Mensch unterstützt, ist das Bauernhof Kunstatelier auf dem Kinder- und Jugendbauernhof Nickern am Stadtrand von Dresden. Dort können Kinder mit und ohne Behinderung gemeinsam kreativ werden. Projektleiterin Christine Schierer.
4: Das ist mir ganz wichtig, dass Kinder ohne Wertung sich ausprobieren können und daraus lernen können und dafür ganz viel hoffentlich für ihr späteres Leben mitnehmen.
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0: Emily Sandré mit Read All About It im Antenne Supermix. Kurz vor drei, wir schauen auf die Temperaturen.
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0: Es ist sonnig aktuell und eigentlich ganz angenehm bei 22 Grad bei euch in Steinweiler. 22 Grad ebenfalls in Heinfeld. Ganze 23 in Speyer vorm Dom. Mehr Wetter dann nach den Nachrichten.
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3: Ich bin Tine Klimach. Die Lage im Nahen Osten hat sich zuletzt etwas entspannt. Die Ölpreise sind gesunken. An den Zapfsäulen kommt davon bisher aber noch zu wenig an, sagt der ADAC. Der Verkehrsclub fordert deshalb, dass die Spritpreise jetzt schnell nachziehen.
4: Konkrete Zahlen nennt der ADAC zwar nicht, aber in angemessenem Umfang müssten die gesunkenen Ölpreise jetzt auch an die Autofahrer weitergegeben werden. Und das zügig, so die klare Forderung des Autoclubs. Der Preis für Superbenzin hat sich in den vergangenen Tagen im Schnitt kaum geändert. Diesel ist immerhin ein bisschen günstiger geworden. Aber im Moment werden die Spritpreise noch durch den Tankrabatt gedrückt. Der läuft aber am Monatsende aus. Und dann, so erwarten jedenfalls die Experten, dürfte der Sprit so oder so wieder teurer werden. Thomas Thon, Feld Nachrichtenredaktion.
3: Die Bundesregierung reagiert mit deutlicher Kritik auf eine Welle russischer Luftangriffe auf die Ukraine. Dabei ist auch die Hauptkirche des zum Weltkulturerbe zählenden Höhlenklosters in Kiew in Brand geraten. Die Angriffe auf das Kloster verurteilen wir auf das Schärfste, sagte ein Regierungssprecher. Es zeige, wie wenig ausgeprägt die Bereitschaft auf russischer Seite sei, irgendetwas in Richtung einer Beruhigung und einer Befriedung dieses Konfliktes zu tun. Bei den russischen Luftangriffen gab es landesweit ukrainischen Behördenangaben zufolge mindestens 10 Tote und Dutzende Verletzte. Wie steht es um die Bildung in Deutschland? Alle 2 Jahre präsentiert ein Bericht eine umfassende Bestandsaufnahme. In der heute in Berlin vorgestellten aktuellen Fassung wird nun eine Trendwende sichtbar. Der Geburtenknick macht sich bemerkbar.
5: Durch den Geburtenknick sinkt die Zahl der zu betreuenden Kinder. Noch bedeutet das aber keine spürbare Entlastung des Systems. Denn in den Kitas gibt es noch viele Personallücken und in Grundschulen erfordert der neue Rechtsanspruch auf eine ganztägige Betreuung viele Ressourcen. Inhaltlich bestätigt der aktuelle Bildungsbericht erneut 2 Trends. Die Kompetenzen in Lesen, in Mathe und Naturwissenschaften werden insgesamt schwächer. Und für den Bildungserfolg eines Kindes ist in Deutschland oft entscheidend, in was für einem Elternhaus es aufwächst. Aus Berlin, Ronny Tochau.
3: Als Kate Tanner wurde sie in der Fernsehserie Alf berühmt. Nun ist die US-Schauspielerin Ann Schedin im Alter von 77 Jahren gestorben. Ihr langjähriger Agent bestätigte den Tod auf Anfrage der deutschen Presseagentur. Eine Todesursache wurde nicht genannt.
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6: Mit Maja Wendland, einen schönen Montag. Bei einem schweren Verkehrsunfall auf der B38 bei Landau ist am Samstag eine Frau ums Leben gekommen. Der 34-jährige Fahrer ist von der Fahrbahn abgekommen und gegen einen Baum geprallt. Die 46-jährige Beifahrerin ist noch an der Unfallstelle gestorben. Er selbst wurde schwer verletzt. Die Ermittlungen haben begonnen und dauern weiter an. Auf der L532 zwischen Hasloch und Neustadt-Musbach beginnt nächste Woche eine Fahrbahnsanierung. Die Arbeiten dauern laut LBM Speyer voraussichtlich bis Anfang August. Während der Bauzeit wird der Verkehr über die A65 umgeleitet.
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0: Die Sonne scheint im Antennenland aktuell und auch der Wettertrend für die Woche sieht zumindest mal sehr sommerlich aus. Morgen schon eine kleine Steigerung. Da gibt es zwar noch ähnlich viele Wolken wie heute, aber bis zu 28 Grad. Zwar hier und da mit Regen bespickt, aber alles im Allem doch ziemlich freundlich. Ab Mittwoch wird es dann endgültig sausommerlich. Da gibt es bis zu 30 Grad. Hier noch ein paar Wölkchen. Am Donnerstag dann 35 Grad und ausschließlich Sonne. Also die letzten paar Tage durchwachsen, aber mit krassen Temperatursteigerungen. Und gegen Wochenende wird es dann wirklich absoluter Hochsommer.
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0: Auf den Straßen bei uns sieht es aktuell ziemlich gut aus. Ihr kommt aktuell gut durch, keine Meldungen. Gute und sichere Fahrt
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0: So, 4:04, das heißt für die meisten ist zumindest die Schule hoffentlich aus. Außer so 9.10. Stunde, das wäre jetzt natürlich ein absoluter Albtraum. Aber das ganze Thema Schule soll für uns ein bisschen angenehmer, cooler, noch schöner, neuer, moderner, digitaler gemacht werden. Wie? und was eine Schülerin bei uns aus Speyer damit zu tun hat. Da gibt es noch zwei Songs, ein bisschen mehr dazu.

0: Die Schule soll jetzt auf einmal zum Lieblingsort von uns allen hier werden. Klingt absolut unrealistisch, aber mit einer Mischung aus Kreativität und Digitalisierung soll das passieren. Und genau darum ging es jetzt beim Digital Arts Contest, den die Zukunftsregion Westpfalz gemeinsam mit dem Bildungsministerium Rheinland-Pfalz organisiert hat. Dabei haben Schülerinnen und Schüler aus Landau und Neustadt und natürlich ganz Rheinland-Pfalz ihre Ideen für die Schule von morgen mitgebracht. Digital, kreativ und oft auch ziemlich überraschend. Aber was steckt denn eigentlich hinter dem Wettbewerb? Hans-Güter Kleff ist Vorsitzender der Zukunftsregion Westpfalz.
1: Nun, das ist ein Wettbewerb für Schülerinnen und Schüler in zwei Altersgruppen, also entspricht den Klassen 5 bis 8 und 9 bis 12 und beschäftigt sich mit dem Thema Digitalisierung der Kunst und zwar in zwei grundsätzlichen Kategorien, einmal Standbilder und einmal eben animierte Bilder, also Videos, Kurzclips und ähnliches mehr.
0: Ja, der Wettbewerb hat ja auch schon zum 6. Mal stattgefunden und hat sich aus einem früheren analogen Zeichenwettbewerb entwickelt. Heute geht es schon lange nicht mehr so um klassische Kunst, oder?
1: Was vielleicht noch anzumerken ist, ist, dass heute ja nicht nur die Schülerinnen und Schüler zu Gast sind, sondern die Lehrer und Lehrerinnen sind dabei, aber auch viele Eltern sind mitgekommen und sehen auch ein bisschen, welches Potenzial auch in ihren Kindern steckt in diesem Bereich von Kunst, von Design und sehen dann vielleicht auch in Zukunft, wenn sie dann auf dem Tablet etwas machen, das mit etwas anderen Augen, als nur zu sagen, naja, das ist ja nur Spielerei, sondern da kann durchaus auch mehr draus werden und auch etwas draus werden, was Anerkennung findet. Insofern macht es auch vielleicht den einen oder anderen auch ein bisschen stolz auf seine Kinder.
0: Jetzt will ich mir die ganzen entstandenen Kunstwerke natürlich auch anschauen. Wo kann ich das denn?
1: Die sind digital einsehbar. Wir hatten in den letzten Jahren auch einige auch ausgedruckt und ausgestellt, aber das war eben in dem ersten Jahr vor allen Dingen, als wir nur Standbilder haben. Das ist natürlich bei vielen Videos, die eingereicht werden, schwierig. Dann müsste man im Grunde genommen 20, 30 Bildschirme haben, wo die Dinger laufen. Insofern sind wir jetzt eher bei der Möglichkeit, die Dinger digital zu betrachten, dann über unsere Webseite, wenn sie dann darauf gehen.
0: Ja. Und ganz genau sollten wir uns hier natürlich das Kunstwerk von Lara Basaran vom Edith-Stein-Gymnasium aus Speyer anschauen. Sie hat nämlich den 3. Platz von der 5. bis zur 8. Klasse geholt. Unter dem Motto Traumschule konnte sie die Jury absolut überzeugen. Herzlichen Glückwunsch!

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1: Mit Maja Wendland, einen schönen Montag. Bei einem schweren Verkehrsunfall auf der B38 bei Landau ist am Samstagabend eine Person ums Leben gekommen. Nach Angaben der Polizei ist der 34-jährige Fahrer des Autos aus bislang ungeklärter Ursache von der Fahrbahn abgekommen. Anschließend ist das Auto gegen einen Baum geprallt. Er selbst wurde schwer verletzt und mit einem Rettungshubschrauber ins Krankenhaus gebracht. Die 46-jährige Beifahrerin ist noch an der Unfallstelle gestorben. Zur Klärung der Unfallursache ist ein Gutachter eingestellt worden. Die Ermittlungen haben begonnen und dauern weiter an. Auf der L532 zwischen Hasloch und Neustadt-Musbach beginnt nächste Woche eine umfangreiche Fahrbahnsanierung. Laut LBM Speyer dauern die Arbeiten voraussichtlich bis Anfang August. Während der Bauzeit ist die Strecke gesperrt. Der Verkehr wird großräumig über die A65 umgeleitet. Die Fahrbahn auf dem rund 3 Kilometer langen Abschnitt wird komplett erneuert. Die Kosten für die Baumaßnahme liegen bei rund 1,2 Millionen Euro. Die Sanierungsarbeiten auf der L544 zwischen Babelroth und der B38 werden vorübergehend unterbrochen. Die Strecke ist ab Montag für den Verkehr freigegeben. Nach Angaben des LBM Speyer sind bereits mehr als 4 Kilometer Fahrbahn saniert. Der nächste Bauabschnitt beginnt voraussichtlich am 10. August. Schülerinnen und Schüler, die an der Schulbuchausleihe des Landkreises Bad Dürkheim teilnehmen, müssen ihre ausgeliehenen Bücher bis nächste Woche zurückgeben. Laut Landkreis erfolgt die Rückgabe an den von den Schulen festgelegten Terminen. Wer seinen Termin nicht wahrnehmen kann, kann die Bücher nach vorheriger Anmeldung auch bei der Kreisverwaltung abgeben.
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2: Tja, träumerisch schön ist es draußen aktuell gerade. Da kann man sich auch mal vergucken in die Sonne, die scheint. Leider Gottes bleibt es zumindest heute eher die Seltenheit. Wir haben dann doch noch ziemlich viele Wolken mit im Antenne-Super-Mix, im Antenne-Wettertrend meine ich natürlich. Bis zu 24 Grad, aber doch sehr angenehm. Morgen gibt es da schon eine ordentliche Steigerung, bis zu 28 Grad. Aber hier einige Wolken und auch einiges an Regen gemeldet. Allgemein auch der Rest der Woche. Zwar temperaturlich voll schön, aber doch stark bewölkt ab Donnerstag. Wir sind super sommerlich bei 35 Grad und Sonne.
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2: Ja, auf den Straßen ist es ganz schön eigentlich aktuell bei uns. Ich habe nicht wirklich was zu melden, nicht wirklich was zu meckern. Euch eine gute und sichere Fahrt.
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2: Und mit The Wanted Chasing the Sun, passend zum Wetter draußen. Jetzt gleich bei euch hier im Antenne Supermix. Loi mit Am I Enough. Gibt's davor noch ein bisschen sentimentale Musik hier zum Montagnachmittag.

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1: Auch am Nachmittag zeigt sich am deutschen Aktienmarkt ein sehr solides DAX Plus in Höhe von 1,3% auf 24.964 Punkte. Es gibt offensichtlich ein Rahmenabkommen zwischen den USA und dem Iran. Die für die Weltwirtschaft so wichtige Straße von Hormuz am Persischen Golf soll am Freitag wieder geöffnet werden. Die Notierungen für die Ölsorten Brent und WTI sind deutlich gefallen und die Anleger erwarten auch eine feste Wall Street-Eröffnung. Vom DAX-Aufschwung profitieren bisher besonders MTU Aero, Deutsche Bank und Heidelberg Materials. Auf der Verliererseite sehen wir indessen Rheinmetall, RWE und die Aktie der Deutschen Telekom. Der Eurokurs bewegt sich am Nachmittag mit einem $16,05 auf höherem Niveau seitwärts. Aus Frankfurt, Klaus Bente.
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0: Sabrina Carpenter und Taste. Immer schön der Supermix. Kurz vor vier haben wir es jetzt schon. Wir schauen mal schnell raus. Es ist nämlich ganz angenehm. Aktuell gibt es 23 Grad. Neustadt bei euch. 23 Grad auch in Ottersheim. 22 in Kandel. Mehr Wetter nach den Nachrichten.
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2: Ich bin Tine Klimach. Nach Wochen der Verhandlungen gibt es Bewegungen im Konflikt zwischen den USA und dem Iran. Beide Seiten haben sich auf ein Rahmenabkommen verständigt. Das soll kommenden Freitag in Genf unterzeichnet werden. Die Einigung dürfte auch den heute beginnenden G7-Gipfel im französischen Evian prägen, zu dem unter anderem US-Präsident Trump erwartet wird.
3: Der G7-Gipfel startet mit einem Signal der Hoffnung und Trump wird das Rahmenabkommen mit dem Iran als Triumph verkaufen. Aber schon jetzt gibt es Streit über die Bedingungen. So deutet der Iran an, nach den 60 weiteren Verhandlungstagen doch eine Gebühr in der Straße von Hormuz zu erheben. Es gibt auch Differenzen über freizugebende Vermögenswerte des Irans. Die Umsetzung der Vereinbarung wird ein Drahtseilakt. Aber zunächst erhoffen sich die Gipfelpartner einen positiven Effekt auf andere schwierige Themen, wie NATO- und Ukraine-Diplomatie. Aus den USA, Tina Eck.
2: Nach jahrelangen Verhandlungen um Fluggastrechte in der EU ist klar, es bleibt bei den bisherigen Entschädigungszahlungen bei Verspätungen. Reisende haben damit ab 3 Stunden Verspätung unter bestimmten Voraussetzungen Anspruch auf Geld. Vertreter von Europaparlament und EU-Staaten haben sich aber auf einige Änderungen verständigt.
4: Die EU-Abgeordneten wollten ursprünglich, dass Passagiere immer ein Recht auf Mitnahme eines kleinen Koffers haben. Damit konnten sie sich nicht durchsetzen. Aber Preise sollen im Netz immer einschließlich Handgepäck angezeigt werden, der Transparenz wegen. Kinder müssen nicht für einen reservierten Sitzplatz neben den Eltern zahlen. Bei Verspätungen bleibt es beim bisherigen. Ab 3 Stunden gibt es Geld, gestaffelt nach Entfernungen, wenn die Fluggesellschaft Schuld hat. Aus Brüssel, Dieter Ebeling.
2: In Großbritannien will die Regierung ein Social-Media-Verbot für unter 16-Jährige durchsetzen. Auch wenn die Nutzung Jugendlichen Vorteile bringe, sei ein vollständiges Verbot angesichts der Risiken richtig, sagte Premierminister Keir Starmer. Er kündigte auch konsequente Maßnahmen bei Gaming- und Livestream-Plattformen an. Fremde Erwachsene sollen nicht mehr mit Kindern chatten können. Der Sohn von Norwegens Kronprinzessin Mette-Marit, Marius Borg-Høiby, will laut norwegischen Medien Berufung gegen das ihnen ergangene Urteil einlegen. Ein Gericht in Oslo hatte ihn für insgesamt 34 Straftaten zu 4 Jahren Haft verurteilt.
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5: Mit Maja Wendland, einen schönen Montag. Auf der L532 zwischen Hasloch und Neustadt-Musbach beginnt nächste Woche eine Fahrbahnsanierung. Die Arbeiten dauern laut LBM Speyer voraussichtlich bis Anfang August. Während der Bauzeit wird der Verkehr über die A65 umgeleitet. Bei einem schweren Verkehrsunfall auf der B38 bei Landau ist am Samstag eine Frau ums Leben gekommen. Der 34-jährige Fahrer ist von der Fahrbahn abgekommen und gegen einen Baum geprallt. Die 46-jährige Beifahrerin ist noch an der Unfallstelle gestorben. Er selbst wurde schwer verletzt. Die Ermittlungen haben begonnen und dauern weiter an.
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0: Schön ist der Wetterausblick auf jeden Fall für diese Woche. Das kann man nicht bestreiten. Wir steigern uns Tag für Tag jetzt. Vor allem temperaturlich erstmal. Heute noch bis zu 24, morgen schon bis zu 28 Grad. Da bleibt es noch ein bisschen bewölkt und auch durchwachsen. Vor allem morgen Regen möglich. Gegen Vormittag immer wieder Niederschlag. Im späteren Dienstag dann aber auch hier und da ein wenig Sonne. Am Mittwoch dann schon 30, am Donnerstag dann 35 Grad und Sonnenstrahlen. Also dann wird es fast schon zu sommerlich.
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0: Straßentechnisch sieht es heute ziemlich gut bei uns aus. Ich habe mal wieder keine richtige Meldung für euch. Falls ihr noch irgendwas seht, Staus, Blitzer, Blitzer oder mehr, meldet euch aber unbedingt bei uns unter der 06341 948 948. Sonst eine gute und sichere Fahrt. Kommt gut an.
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0: Und Frederik Stübing, Soft Cell mit Tainted Love. Gibt es gleich für euch im Antenne Supermix. Da haben wir BTS ganz neu und Swim hier. Um 4 nach 4 bei der Antenne.

0: Viele Schülerinnen und Schüler nutzen es jeden Tag hier in London, Neustadt, Speyer oder durch der kompletten Region, das Deutschland-Ticket. Jawohl. Aber im nächsten Monat, da könnte es so viele ein bisschen unangenehme Überraschungen geben, denn im Juli ist das Ticket plötzlich nicht mehr gültig. Warum? Hier, Ella, du bist bei mir. Hallo.
1: Hallo.
0: Du hast dich damit beschäftigt. Was ist los?
1: Der Grund ist, Freddy, das hängt was mit den, kennst du das noch, Sommerferien? Ich weiß nicht, ob das dir noch was sagt, die guten alten Zeiten. Die starten ja dieses Jahr ziemlich früh, und zwar Ende Juni. Und der Juli ist dann also ein kompletter Ferienmonat. Aha. Und in dieser Zeit gibt es keinen gesetzlichen Anspruch auf die Schülerbeförderung. Oh. Deshalb wird das Deutschlandticket für viele Schülerinnen und Schüler im Juli nicht mehr weiter übernommen und ist damit diesen Monat ungültig.
0: Das ist ja wirklich saukrass, und voll blöd. Wo gilt es denn überall? Also
1: betroffen sind insgesamt 24 Landkreise und Städte in Rheinland-Pfalz, darunter zum Beispiel auch Bad Kreuznach, Kaiserslautern und auch eben Landau, Bad Dürkheim, Neustadt und SÜW. Als einzige Ausnahme hier bei uns in der Region ist Germersheim, also der Kreis Germersheim. Dort bleibt das Deutschlandticket auch im Juli gültig.
0: Ach, Germersheim, das ist ja schön. Ist ja schön, coole Nummer. Aber warum machen die anderen da nicht mit? Was ist der Grund? Wie rechtfertigen die das?
1: Du kennst es doch. Es geht natürlich wieder um Scales, um so Padde. Viele Städte und Kreise stehen natürlich finanziell unter Druck und müssen sparen. Durch die Aussetzung des Deutschlandtickets im Juli können Kommunen teilweise mehrere hunderttausend Euro sparen, heißt es zumindest.
0: Ja, okay, verständlich auch irgendwo für die Haushaltskassen. Aber ganz ehrlich, also auch mal ausgerechnet bei den Schülerinnen und Schülern, da in den Ferien sparen sollte,
1: weiß ich nicht.

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1: Mit Maja Wendland, einen schönen Montag. Auf der L532 zwischen Hasloch und Neustadt-Musbach beginnt nächste Woche eine umfangreiche Fahrbahnsanierung. Laut LBM Speyer dauern die Arbeiten voraussichtlich bis Anfang August. Während der Bauzeit ist die Strecke gesperrt, der Verkehr wird großräumig über die A65 umgeleitet. Die Fahrbahn auf dem rund 3 Kilometer langen Abschnitt wird komplett erneuert. Die Kosten für die Baumaßnahme liegen bei rund 1,2 Millionen Euro. Bei einem schweren Verkehrsunfall auf der B38 bei Landau ist am Samstagabend eine Person ums Leben gekommen. Nach Angaben der Polizei ist der 34-jährige Fahrer des Autos aus bislang ungeklärter Ursache von der Fahrbahn abgekommen. Anschließend ist das Auto gegen einen Baum geprallt. Er selbst wurde schwer verletzt und mit einem Rettungshubschrauber ins Krankenhaus gebracht. Die 46-jährige Beifahrerin ist noch an der Unfallstelle gestorben. Zur Klärung der Unfallursache ist ein Gutachter eingestellt worden. Die Ermittlungen haben begonnen und dauern weiter an. Schülerinnen und Schüler, die an der Schulbuchausleihe des Landkreises Bad Dürkheim teilnehmen, müssen ihre ausgeliehenen Bücher bis nächste Woche zurückgeben. Laut Landkreis erfolgt die Rückgabe an den von den Schulen festgelegten Terminen. Wer seinen Termin nicht wahrnehmen kann, kann die Bücher nach vorheriger Anmeldung auch bei der Kreisverwaltung abgeben. Die Sanierungsarbeiten auf der L544 zwischen Babelroth und der B38 werden vorübergehend unterbrochen. Die Strecke ist ab Montag für den Verkehr freigegeben. Nach Angaben des LBM Speyer sind bereits mehr als 4 Kilometer Fahrbahn saniert. Der nächste Bauabschnitt beginnt voraussichtlich am 10. August.
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2: Schön ist es draußen aktuell bei uns. Die Sonne, die kommt dann doch überraschenderweise sehr stark raus heute am Montag. Gegen späteren Montag soll es dann aber wieder ein bisschen grauer werden. Da wird es dann eher so ein kleines Glücksspiel mit der Sonne. Alles in allem, nächsten paar Tagen noch sehr durchwachsen. Die Temperaturen steigen zwar stetig, morgen bis zu 28, am Mittwoch schon bis zu 30 Grad. Dazu gibt es aber einiges an Wolken, morgen auch Regen, vor allem vormittags kommt da immer mal wieder eine kleine Husche vorbei, sonst bleibt es aber doch sehr warm und wird immer wärmer diese Woche in Richtung Wochenende, vor allem am Donnerstag, dann bis zu 35 Grad und Sonne, Sonne, Sonne, das ist absolutes Badewetter.
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2: Auf den Straßen bei uns sieht es aktuell noch ziemlich gut aus. Ich habe keine Meldung zu machen. Falls ihr irgendwas seht, Staus, Flitzerblitzer oder mehr, dann gebt uns bitte unbedingt Bescheid unter der 06341 94 8. Gute Fahrt.
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2: Und mit Frederik Stübing. Und gleich sprechen wir nochmal über eines der Highlights am Wochenende. Da ist nämlich das Entenrennen wieder am Start gewesen. Hier bei uns in Landau zusammen mit dem Kindertag mit etlichen Kids am Start. Enten durch die Queich und was auch immer. Wir waren vor Ort. Gleich mehr davon.

0: Tausende Enten, die in der Queich um die Wette schwimmen. Kinder und Eltern aus Neustadt, Speyer und sonst irgendwo. Kühle Getränke, Top-Stimmung und Megamusik. Ja, das war das Bild hier letzten Samstag bei uns in Landau. Nämlich da war Entenrennen vor 2 Tagen zusammen mit dem Kindertag. Organisiert wurde das Ganze vom Lions Club. Wir haben vor Ort da mit der Beigeordneten und Schirmherrin Lena Döbold gesprochen und fragen uns, was ist denn so wichtig daran für Landau, dass man so schöne Events hier bei uns hat?
1: Ja, das ist super wichtig für eine Stadt. Deswegen sind wir umso dankbarer dafür, von außen, von ehrenamtlich Engagierten der Lions Herxheim-Landau diese Aktion mit in die Stadt zu bekommen. Und es ist einfach toll für die Stadtgesellschaft, für die Kinder. Es ist ein Event für jeden. Und egal, ob man sich jetzt eine Ente kauft und mitfiebert oder eben einfach nur vorbeigeht, die Stimmung aufsaugt und eine kühle Riesling-Schorle trinkt.
0: Ja, sehr schön. Die Erlöse werden ja für einen guten Zweck gespendet. Gibt es da schon irgendeine Tendenz, wo das Geld denn hingehen könnte?
1: Ja, aus der Historie des Entenrennens heraus, der Kinderschutzbund hat ja in den vergangenen Jahren, viele, viele Jahre lang, das Entenrennen in Eigenregie immer wieder gemacht. Hat dann irgendwann gesagt, hey, wir stoßen an unsere Kapazitätsgrenzen, dann sind die Lions Herxheim-Landau letztes Jahr dankenswerterweise eingesprungen und deswegen geht auch ein großer Teil einfach an den Kinderschutzbund und die anderen Empfängerinnen sind noch nicht fest. Das entscheidet dann der Club übers Jahr hinweg und dann gibt es immer wieder kleinere Spendenübergaben. Aber es sind auf jeden Fall gute Zwecke aus der Region.
0: Das ist doch großartig. Super Sache auf jeden Fall. Wir freuen uns jetzt schon aufs nächste Entenrennen dann in einem Jahr.

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0: Selena Gomez und Single Soon im Antenne Supermix. Wir haben es gleich Feierabend und dazu ist es echt schön draußen aktuell bei uns. 23 Grad und Sonne gibt es in Walsheim. 23 Grad und Sonne aktuell auch bei euch in Rülsheim. 22 Grad und Sonne gibt es in Weingarten. Mehr Wetter haben wir auch gleich für euch mit einem Ausblick auf die Woche nach den Antenne Nachrichten.
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2: Ich bin Tine Klimach. Wenige Tage vor der erwarteten Unterzeichnung eines Rahmenabkommens mit dem Iran hat US-Vizepräsident J.D. Vance den direkten Draht zu Teheran betont. Man spreche jetzt direkt mit dem iranischen System. Man habe dort einige gute Beziehungen. Daher werden diese Verhandlungen erfolgreich sein, sagte er im Gespräch mit dem US-Sender CNBC. Washington und Teheran seien nicht mehr auf die Vermittlung durch Dritte angewiesen. In der Vergangenheit hatte etwa Pakistan und der Oman vermittelt. Wie steht es um die Bildung in Deutschland? Alle 2 Jahre präsentiert ein Bericht eine umfassende Bestandsaufnahme. In der heute in Berlin vorgestellten aktuellen Fassung wird nun eine Trendwende sichtbar. Der Geburtenknick macht sich auch hier bemerkbar.
3: Durch den Geburtenknick sinkt die Zahl der zu betreuenden Kinder. Noch bedeutet das aber keine spürbare Entlastung des Systems. Denn in den Kitas gibt es noch viele Personallücken und in Grundschulen erfordert der neue Rechtsanspruch auf eine ganztägige Betreuung viele Ressourcen. Inhaltlich bestätigt der aktuelle Bildungsbericht erneut 2 Trends. Die Kompetenzen in Lesen, in Mathe und Naturwissenschaften werden insgesamt schwächer. Und für den Bildungserfolg eines Kindes ist in Deutschland oft entscheidend, in was für einem Elternhaus es aufwächst. Aus Berlin, Ronny Torau.
2: Die britische Regierung plant ein Verbot von mehreren Social-Media-Plattformen für Kinder und Jugendliche unter 16 Jahren. Das kündigte Premierminister Keir Starmer bei einer Pressekonferenz in London an. Damit folgt Großbritannien dem Vorbild Australiens.
4: Soziale Medien machen Kinder unglücklich, sagte Starmer. Aber weil sie auch Vorteile brächten, sei die Entscheidung nicht leicht gefallen. Doch die Risiken und negativen Konsequenzen überwiegen nach Ansicht der Regierung. Ein vollständiges Verbot sei daher die richtige Entscheidung. Geplant sind auch strengere Regeln für Gaming- und Streaming-Plattformen, damit Erwachsene dort keine Kinder direkt kontaktieren können. Kritiker befürchten, dass das Verbot von Teenagern leicht umgangen werden kann, zum Beispiel durch falsche Altersangaben oder VPN-Dienste, die den Standort virtuell verändern. Aus London, Philipp Detlefs.
2: Zum Sport. Am 5. Tag der Fußball-Weltmeisterschaft steigt in einer Stunde Spanien ein. In Atlanta geht es gegen Kap Verde. Sie ist mit 500.000 Einwohnern die drittkleinste Nation, die sich je für eine WM qualifiziert hat. Später am Abend um 21 Uhr trifft Belgien auf Ägypten. Beide Spiele gibt es live im Ersten, aber auch bei Magenta TV zu sehen.
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5: Mit Maja Wendland einen schönen Montag. Bei einem schweren Verkehrsunfall auf der B38 bei Landau ist am Samstag eine Frau ums Leben gekommen. Der 34-jährige Fahrer ist von der Fahrbahn abgekommen und gegen einen Baum geprallt. Die 46-jährige Beifahrerin ist noch an der Unfallstelle gestorben. Er selbst wurde schwer verletzt. Die Ermittlungen haben begonnen und dauern weiter an. Auf der L532 zwischen Hastloch und Neustadt-Musbach beginnt nächste Woche eine Fahrbahnsanierung. Die Arbeiten dauern laut LBM Speyer voraussichtlich bis Anfang August. Während der Bauzeit wird der Verkehr über die A65 umgeleitet.
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0: Es ist wirklich eine steile Woche, die hier wettertechnisch vor uns steht. Heute bei bis zu 24 Grad bleibt es erstmal noch verhältnismäßig verhalten. Es gibt noch einige Wolken mit im Mix drin. In der Nacht dann Tiefstwerte von 15 Grad. Morgen schon eine ganz schöne Steigerung. Bis zu 28 Grad sind da drin. Sonst aber echt bewölkt und auch verregnet, vor allem gegen morgen und frühen Vormittag. Am Mittwoch dann steigern wir uns weiter. Da erstmals die 30 Grad dann geknackt in der Woche. Ab Donnerstag wird es dann wirklich ja, fast schon unaushaltbar warm. Bis zu 35 Grad und ausschließlich Sonne. Also da müssen wir uns wirklich auf Hochsommer vorbereiten.
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0: Ja, auf den Straßen ist eigentlich gerade auch Hochsaison. Es ist Feierabend, aber aktuell noch gar nicht so viel los. Ihr kommt momentan relativ gut durch. Gut und sichere Fahrt euch auf den Straßen.
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0: So, und mit Frederik Stübing. Und endlich haben wir es geschafft. Für die meisten ist der Arbeitstag so langsam aber sicher zu Ende gekommen, um das zu feiern. Und für die anderen, um noch ein bisschen kleinen Motivationsschub vielleicht aufzugreifen, haben wir den Antenne Feierabend-Mix von unserem Star-DJ Enrico Ostendorf. Damit jetzt ganz viel.

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1: Mit Maja Wendland, einen schönen Montag. Bei einem schweren Verkehrsunfall auf der B38 bei Landau ist am Samstagabend eine Person ums Leben gekommen. Nach Angaben der Polizei ist der 34-jährige Fahrer des Autos aus bislang ungeklärter Ursache von der Fahrbahn abgekommen. Anschließend ist das Auto gegen einen Baum geprallt. Er selbst wurde schwer verletzt und mit einem Rettungshubschrauber ins Krankenhaus gebracht. Die 46-jährige Beifahrerin ist noch an der Unfallstelle gestorben. Zur Klärung der Unfallursache ist ein Gutachter eingestellt worden. Die Ermittlungen haben begonnen und dauern weiter an. Auf der L532 zwischen Hasloch und Neustadt-Musbach beginnt nächste Woche eine umfangreiche Fahrbahnsanierung. Laut LBM Speyer dauern die Arbeiten voraussichtlich bis Anfang August. Während der Bauzeit ist die Strecke gesperrt. Der Verkehr wird großräumig über die A65 umgeleitet. Die Fahrbahn auf dem rund 3 Kilometer langen Abschnitt wird komplett erneuert. Die Kosten für die Baumaßnahme liegen bei rund 1,2 Millionen Euro. Die Sanierungsarbeiten auf der L544 zwischen Babelroth und der B38 werden vorübergehend unterbrochen. Die Strecke ist ab Montag für den Verkehr freigegeben. Nach Angaben des LBM Speyer sind bereits mehr als 4 Kilometer Fahrbahn saniert. Der nächste Bauabschnitt beginnt voraussichtlich am 10. August. Schülerinnen und Schüler, die an der Schulbuchausleihe des Landkreises Bad Dürkheim teilnehmen, müssen ihre ausgeliehenen Bücher bis nächste Woche zurückgeben. Laut Landkreis erfolgt die Rückgabe an den von den Schulen festgelegten Terminen. Wer seinen Termin nicht wahrnehmen kann, kann die Bücher nach vorheriger Anmeldung auch bei der Kreisverwaltung abgeben.
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2: Schön ist der Wochenstart hier in die wohl heißeste Woche des Jahres. So, jetzt habe ich es euch schon verraten. Heute der Montag, der kommt da auf jeden Fall nicht ran. Hier sieht es nämlich noch ziemlich mau aus. Bei bis zu 23 Grad gibt es später vor allem nochmal eine ordentliche Ladung Wolken. Dann ist die Sonne auch schon wieder vorbei. Morgen, da geht es schon wieder in Richtung sau heiß. 28 Grad da die Maxi-Werte. Dazu gibt es erst Regen im Vormittag, im späteren Tag dann aber auch einiges an Sonne. Am Donnerstag, da wird es dann richtig warm. Bis zu 35 Grad, nur Sonne, keine Wolken, kein Regen gemeldet. Also das wird verdammt, verdammt sommerlich.
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2: Auf den Straßen sind wir heute super entspannt unterwegs. Ich habe aktuell wieder keine Meldungen für euch. Falls ihr irgendwas seht, Staus, Flitzer, Blitzer oder mehr, dann petzt das natürlich gerne an uns unter der 06341 94 8. Gute Fahrt euch.
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2: So, gleich wird's von euch noch für euch noch einen ganz heißen Tipp, was ihr denn auch bei dem schönen oder teilweise sehr unschönen Wetter noch so machen könnt hier im Antenne-Land. Davor 2 Songs, Rihanna mit Mickey Echo und Stay und Ray ganz neu immer noch mit Where is my husband?

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1: Frische Luft, Bewegung und gemeinsam durch den Pfälzerwald spazieren, das könnt ihr morgen früh bei der Kurzwanderung zum Waldhaus Gommersheim. Um 8.45 Uhr geht's los, dazu einfach zur Bushaltestelle am Franzplatz in Maikammer kommen. Es erwartet euch eine entspannte Strecke ohne Steigung von ca. 7 Kilometern und eine gemütliche Hüttenpause mit pfälzischen Leckereien. Ihr braucht euch nicht vorher anmelden, kommt einfach mit und sammelt ein paar Schritte.

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0: Eieiei, sag ich da nur, Kamerad, hug yourself im Antenne-Supermix um kurz vor sechs. Wir checken mal kurz draußen die Temperaturen bei uns. Es ist nämlich ganz angenehm, 22 Grad momentan bei euch in Neustadt, 23 Grad gibt's noch in Offenbach, 22 ebenfalls bei euch in Winden. Mehr Wetter direkt gleich.
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2: Ich bin Tine Klimach. Nach Wochen der Verhandlungen gibt es Bewegung im Konflikt zwischen den USA und dem Iran. Beide Seiten haben sich auf ein Rahmenabkommen verständigt. Das soll kommenden Freitag in Genf unterzeichnet werden. Die Einigung dürfte auch den heute beginnenden G7-Gipfel im französischen Evian prägen. US-Präsident Trump ist bereits eingetroffen.
3: Auch wenn vieles beim Deal der USA mit dem Iran noch offen ist, wird es hier beim G7-Gipfel darum gehen, wie die Schifffahrt durch die vom Iran blockierte Straße von Hormus wieder in Gang kommt. Und dabei kann der US-Präsident Hilfe gut gebrauchen. Frankreich und Großbritannien haben eine Marinemission vorbereitet, bei der es um das Räumen von Minen und das Begleiten von Schiffen durch die Meerenge geht. Auch Deutschland hat eine Beteiligung in Aussicht gestellt. Aus Evian, Michael Evers.
2: Die Lage im Nahen Osten hat sich zuletzt etwas entspannt. Die Ölpreise sind gesunken. An den Zapfsäulen kommt davon bisher aber noch zu wenig an, sagt der ADAC. Der Verkehrsclub fordert deshalb, dass die Spritpreise jetzt schnell nachziehen.
4: Konkrete Zahlen nennt der ADAC zwar nicht, aber in angemessenem Umfang müssten die gesunkenen Ölpreise jetzt auch an die Autofahrer weitergegeben werden. Und das zügig, so die klare Forderung des Autoclubs. Der Preis für Superbenzin hat sich in den vergangenen Tagen im Schnitt kaum geändert. Diesel ist immerhin ein bisschen günstiger geworden. Aber im Moment werden die Spritpreise noch durch den Tankrabatt gedrückt. Der läuft aber am Monatsende aus. Und dann, so erwarten jedenfalls die Experten, dürfte der Sprit so oder so wieder teurer werden. Thomas Feld, Nachrichtenredaktion.
2: Der Sohn von Norwegens Kronprinzessin Mette-Marit, Marius Borg-Høiby, will laut norwegischen Medien Berufung gegen das gegen ihn ergangene Urteil einlegen. Ein Gericht in Oslo hatte ihn für insgesamt 34 Straftaten zu 4 Jahren Haft verurteilt. Nicht akzeptieren wollte sein Mandant die Verurteilung wegen 2 Vergewaltigungen sowie wegen des Missbrauchs einer Ex-Freundin, sagte sein Verteidiger der Nachrichtenagentur NTB zufolge. Influencer und soziale Medien haben inzwischen einen erheblichen Einfluss auf das Online-Shopping-Verhalten von Kindern und Jugendlichen. So werden 47% der 10- bis 17-Jährigen durch Werbung auf Social-Media-Plattformen auf Produkte aufmerksam. 40% durch Empfehlungen von Influencern. Das zeigt die Mediensucht-Sonderanalyse der Krankenkasse DRK Gesundheit und des Universitätsklinikums Hamburg-Eppendorf.
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5: Mit Maja Wendland einen schönen Montag. Auf der L532 zwischen Hastloch und Neustadt-Musbach beginnt nächste Woche eine Fahrbahnsanierung. Die Arbeiten dauern laut LBM Speyer voraussichtlich bis Anfang August. Während der Bauzeit wird der Verkehr über die A65 umgeleitet. Bei einem schweren Verkehrsunfall auf der B38 bei Landau ist am Samstag eine Frau ums Leben gekommen. Der 34-jährige Fahrer ist von der Fahrbahn abgekommen und gegen einen Baum geprallt. Die 46-jährige Beifahrerin ist noch an der Unfallstelle gestorben. Er selbst wurde schwer verletzt. Die Ermittlungen haben begonnen und dauern weiter an.
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0: Schön ist es aktuell draußen heute am Montag und schön oder relativ schön bleibt auch der restliche Montag. Ein paar Wolken ziehen noch auf, die Sonne sehen wir nicht mehr allzu viel bei 23 Grad, aber trotzdem ziemlich angenehm. Im Rest der Woche gibt es dann einige Änderungen. Es wird zum Beispiel deutlich wärmer. Morgen schon bis zu 27 Grad, leider nicht ganz so viele Sonne und dafür eher verregnet. Auch im Vormittag immer wieder Regen möglich. Ab Donnerstag dann wird es aber verdammt sonnig, 35 Grad und nur Sonne, Sonne, Sonne. Ohne Wolken oder sonst irgendwas. Fast schon wieder zu viel Sommer.
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0: Auf den Straßen ist es auch positiv gestimmt, wie beim Wettertrend. Momentan keine Meldungen für euch. Ihr kommt gut durch. Gute Fahrt.
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0: Und mit Frederik Stübing. 4 nach 6 haben wir es. Es gibt Cutting Crew mit I Just Died in Your Arms. Ein absoluter Klassiker. Gleich. Da haben wir einen neumodischen Klassiker. Erstes mit Electrified hier Montag Feierabend.

0: Die Cutting Crew und I Just Died in Your Arms hier im Antenne Supermix. Wir haben's 11:11. Und könnt ihr euch vorstellen, so als Ausflugsziel auf eine Müllhalde zu gehen? Wie bitte? Das klingt jetzt für uns in Landau Neustadt erstmal ein bisschen sehr befremdlich, aber genau das soll 2028 in Neustadt passieren, nämlich zur LGS 2028. Dort gibt es auf der Müllhalde, zur Müllhalde, eine Panorama-Bar mit Weitblick. Anne Pieper ist die Geschäftsführung der Landesgartenschau. Erzählen Sie uns doch mal ein bisschen was davon.
1: Die Panorama-Bar ist das wohl klimafreundlichste Betongebäude Deutschlands, Stand heute. Das ist vor allem der ganz besondere Ort. Wir sind auf einer rekultivierten Deponie, einer ehemaligen Hausmülldeponie in 30 Meter Höhe. Und wir haben hier am höchsten Punkt der Landesgartenschau in Neustadt an der Weinstraße dann 2028 ein sogenanntes, eine Aussichtsplattform, von der man sowohl einmal Richtung Rheinebene schauen kann, als auch eben auf den Pfälzerwald.
0: Ja, ich habe auch gehört, dass diese neuartige Betonmischung rund 35% CO2 einspart. Das ist ja wirklich richtig fortschrittlich. Auf was können wir uns denn nach der Fertigstellung der Panorama-Bar besonders freuen?
1: Ja, vor allem die Aussicht. Wir haben sowohl eine Aussichtsplattform, die auch nochmal über den 30 Metern auf 33 Meter Höhe dann einen super tollen 360 Grad Panoramablick ermöglicht und einfach bei Sonnenuntergang tatsächlich die Naturtribüne, also die Anrampung Richtung Pfälzerwald, dann super schön in Szene setzt, wo man dann den Sundowner genießen kann.
0: Das klingt schon richtig super. Also wenn alles nach Plan läuft, dann können wir alle zusammen hier 2028 eine Hammeraussicht über die Pfalz genießen. Ja, vom Müllberg zum Aussichtspunkt. Das muss man auch erstmal schaffen. Manche Orte machen auch ein bisschen später noch Karriere.

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1: Mit Maja Wendland, einen schönen Montag. Auf der L532 zwischen Hasloch und Neustadt-Musbach beginnt nächste Woche eine umfangreiche Fahrbahnsanierung. Laut LBM Speyer dauern die Arbeiten voraussichtlich bis Anfang August. Während der Bauzeit ist die Strecke gesperrt, der Verkehr wird großräumig über die A65 umgeleitet. Die Fahrbahn auf dem rund 3 Kilometer langen Abschnitt wird komplett erneuert. Die Kosten für die Baumaßnahme liegen bei rund 1,2 Millionen Euro. Bei einem schweren Verkehrsunfall auf der B38 bei Landau ist am Samstagabend eine Person ums Leben gekommen. Nach Angaben der Polizei ist der 34-jährige Fahrer des Autos aus bislang ungeklärter Ursache von der Fahrbahn abgekommen. Anschließend ist das Auto gegen einen Baum geprallt. Er selbst wurde schwer verletzt und mit einem Rettungshubschrauber ins Krankenhaus gebracht. Die 46-jährige Beifahrerin ist noch an der Unfallstelle gestorben. Zur Klärung der Unfallursache ist ein Gutachter eingestellt worden. Die Ermittlungen haben begonnen und dauern weiter an. Schülerinnen und Schüler, die an der Schulbuchausleihe des Landkreises Bad Dürkheim teilnehmen, müssen ihre ausgeliehenen Bücher bis nächste Woche zurückgeben. Laut Landkreis erfolgt die Rückgabe an den von den Schulen festgelegten Terminen. Wer seinen Termin nicht wahrnehmen kann, kann die Bücher nach vorheriger Anmeldung auch bei der Kreisverwaltung abgeben. Die Sanierungsarbeiten auf der L544 zwischen Babelroth und der B38 werden vorübergehend unterbrochen. Die Strecke ist ab Montag für den Verkehr freigegeben. Nach Angaben des LBM Speyer sind bereits mehr als 4 Kilometer Fahrbahn saniert. Der nächste Bauabschnitt beginnt voraussichtlich am 10. August.
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2: Die Sonne scheint und der Montag geht so langsam, aber sicher wettertechnisch zu Ende. Jetzt am Abend ziehen die Wolken nochmal ein wenig zu und die bleiben auch erstmal so. Der morgige Dienstag startet nämlich sehr durchwachsen. Wir haben Regen und Wolken. Das sind keine guten Nachrichten. Im Tagesverlauf wird es dann aber schon wieder deutlich schöner. Bis zu 27 Grad sind morgen nämlich auch drin. Und am Abend kommt dann auch wieder ein wenig die Sonne raus. Allgemein diese Woche fast jeden Tag eine Steigerung. Am Donnerstag, da gibt es dann wirklich richtig was auf die Mütze. 35 Grad und Sonne, keine Wolken, kein Regen, gar nichts. Das ist mir persönlich fast schon wieder zu viel Sommer.
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2: Auf den Straßen haben wir auch ähnliche Luxusprobleme aktuell, wie zum Beispiel so viel Sommer. So viel freie Straße gibt es aktuell auch bei uns. Hier kommt ziemlich gut durch. Momentan keine Meldungen. Gute Fahrt.
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2: Und mit Frederik Stübing, Hallöchen, Tom O'Dell mit Another Love. Schon wieder gibt's hier im Antenne Supermix. Sophie and the Giants zusammen mit Purple Disco Machine und dem Paradise, dem Paradies. Jetzt erstmal für euch. So, dann können wir hier unser Paradies in der Südpfalz genießen. Heute am Montag Feierabend. Schönen Feierabend euch. Genießt es.

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1: Ordentliches DAX-Plus zum Wochenstart an der Frankfurter Börse. Der DAX verbesserte sich schließlich um 1% und lag am Abend bei 24.894 Punkten im Vergleich zum vergangenen Freitag. Die Ursache ist klar, ein Abkommen zwischen den USA und dem Iran soll die Feindseligkeiten am Persischen Golf beenden. Das führte denn auch gleich zu einem spürbaren Rückgang der Rohölnotierungen an den internationalen Märkten. Die Anleger begrüßen das natürlich. Auch an den New Yorker Börsen haben die Kurse zunächst merklich zugelegt. Hier gehörten Deutsche Bank, MTU Aero und Mercedes-Benz zu den Favoriten. Abwärts ging es dagegen mit Rheinmetall, Deutsche Telekom und RWE. Der Euro notierte am Abend bei einem $1,16 etwas höher als am Freitag. Aus Frankfurt, Klaus Bente.
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1: Ich bin Diele Klimach. Mit großen Krisen auf der Tagesordnung beginnt morgen der G7-Gipfel im französischen Evian. Bundeskanzler Friedrich Merz reist vorsichtig optimistisch zu dem Treffen und sieht trotz der angespannten Lage Chancen auf Fortschritte, sowohl im Konflikt mit dem Iran als auch im Ukraine-Krieg.
2: Die Ukraine ist heute in einer neuen Position der Stärke. Russland kann militärisch nicht gewinnen. Zudem ist seine Wirtschaft angeschlagen. Ich sage mit der sehr gebotenen Vorsicht und Zurückhaltung. Erstmals kann sich hier langsam ein Fenster für die Diplomatie öffnen. Auch hier liegt eine Chance.
1: US-Präsident Trump und die anderen Staats- und Regierungschefs der G7 tagen im Kohort Evian am Genfer See. Zur Gruppe der G7 gehören die wirtschaftsstarken Demokratien wie USA, Kanada, Japan, Frankreich, Großbritannien, Italien und Deutschland. Nach jahrelangen Verhandlungen um Fluggastrechte in der EU ist klar, es bleibt bei den bisherigen Entschädigungszahlungen bei Verspätungen. Reisende haben damit ab 3 Stunden Verspätung unter bestimmten Voraussetzungen Anspruch auf Geld. Vertreter von Europaparlament und EU-Staaten haben sich aber auf einige Änderungen verständigt.
3: Die EU-Abgeordneten wollten ursprünglich, dass Passagiere immer ein Recht auf Mitnahme eines kleinen Koffers haben. Damit konnten sie sich nicht durchsetzen. Aber Preise sollen im Netz immer einschließlich Handgepäck angezeigt werden, der Transparenz wegen. Kinder müssen nicht für einen reservierten Sitzplatz neben den Eltern zahlen. Bei Verspätungen bleibt es beim bisherigen. Ab 3 Stunden gibt es Geld, gestaffelt nach Entfernungen, wenn die Fluggesellschaft Schuld hat. Aus Brüssel, Dieter Ebeling.
1: In Großbritannien will die Regierung ein Social-Media-Verbot für unter 16-Jährige durchsetzen. Auch wenn die Nutzung Jugendlichen Vorteile bringe, sei ein vollständiges Verbot angesichts der Risiken richtig, sagte Premierminister Keir Starmer. Er kündigte auch konsequente Maßnahmen bei Gaming- und Livestream-Plattformen an. Fremde Erwachsene sollen nicht mehr mit Kindern chatten können. Als Kate Tanner wurde sie in der Fernsehserie Alf berühmt. Nun ist die US-Schauspielerin Anne Shedeen im Alter von 77 Jahren gestorben. Ihr langjähriger Agent bestätigte den Tod auf Anfrage der deutschen Presseagentur. Eine Todesursache wurde nicht genannt.
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1: Ich bin Tine Klimach. Nach Wochen der Verhandlungen gibt es Bewegungen im Konflikt zwischen den USA und dem Iran. Beide Seiten haben sich auf ein Rahmenabkommen verständigt. Das soll kommenden Freitag in Genf unterzeichnet werden. Die Einigung dürfte auch den heute beginnenden G7-Gipfel im französischen Evian prägen, zu dem unter anderem US-Präsident Trump erwartet wird.
2: Der G7-Gipfel startet mit einem Signal der Hoffnung und Trump wird das Rahmenabkommen mit dem Iran als Triumph verkaufen. Aber schon jetzt gibt es Streit über die Bedingungen. So deutet der Iran an, nach den 60 weiteren Verhandlungstagen doch eine Gebühr in der Straße von Hormuz zu erheben. Es gibt auch Differenzen über freizugebende Vermögenswerte des Irans. Die Umsetzung der Vereinbarung wird ein Drahtseilakt. Aber zunächst erhoffen sich die Gipfelpartner einen positiven Effekt auf andere schwierige Themen, wie NATO- und Ukraine-Diplomatie. Aus den USA, Tina Eck.
1: Bundeskanzler Friedrich Merz hat sich vor dem offiziellen Start des G7-Gipfels vorsichtig optimistisch zu Fortschritten bei der Lösung der Kriege in der Ukraine und im Iran geäußert. Dieser Gipfel finde in einer ausgesprochenen bewegten Phase der Weltpolitik statt. Das eröffne aber auch einige Chancen, sagte Merz vor seinem Abflug nach Evian. Russland könne militärisch nicht gewinnen, zudem sei seine Wirtschaft angeschlagen. Erstmals könne sich hier langsam ein Fenster für Diplomatie öffnen, so Merz. Wie steht es um die Bildung in Deutschland? Alle zwei Jahre präsentiert ein Bericht eine umfassende Bestandsaufnahme. In der heute in Berlin vorgestellten aktuellen Fassung wird nun eine Trendwende sichtbar. Der Geburtenknick macht sich auch hier bemerkbar.
3: Durch den Geburtenknick sinkt die Zahl der zu betreuenden Kinder. Noch bedeutet das aber keine spürbare Entlastung des Systems. Denn in den Kitas gibt es noch viele Personallücken und in Grundschulen erfordert der neue Rechtsanspruch auf eine ganztägige Betreuung viele Ressourcen. Inhaltlich bestätigt der aktuelle Bildungsbericht erneut zwei Trends. Die Kompetenzen in Lesen, in Mathe und Naturwissenschaften werden insgesamt schwächer. Und für den Bildungserfolg eines Kindes ist in Deutschland oft entscheidend, in was für einem Elternhaus es aufwächst. Aus Berlin, Ronny Torau.
1: Nach gut 5 Wochen im künstlichen Koma ist die britische Popsängerin Bonnie Tyler wieder bei Bewusstsein. Sie werde weiter auf der Intensivstation eines Krankenhauses in Portugal behandelt, teilte ihr Management mit. Die Ärzte der 75-Jährigen seien weiterhin zuversichtlich, dass sie sich gut erholen werde.
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